Die Fremde hat das meistens nicht leicht, weil seine Fremdsprachenkenntnis oft bloß vom Pommes frites mit Ketchup reicht. Zwar versteht er die andere ein bisschen, doch die ihn meistens nicht.

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1: Unser Alp aus dem Buch Ebbes Guts aus Münzingen, geschrieben von Hilde Kreiner, gelesen von Sandra Lenzenmeier. Mo der Herrgott seinerzeit das Land verdeult hat unter die Leute, hat er für uns Schwabenschau der schönste Deul auf die Seite da. 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Schmetterling und immer gesumm, Holderbosche und drumrum, graset schon vom steilen Hang. In der Luft ist Vogelgesang. Und von oben ganz in Ruhe guckt Schäfles Wolke zu. Silber, Fäden, Spinne, Fei, fludert über die Hecke nein. So ist zwischen Neu und Jahr der Altweibersommer da. Die Äpfel kriegen raute Bäckle, Zwetschge ihre blaue Freckle, Hagen, Butze, Schlehen, Nusse. Alles ist jetzt reif da draussen. Das leichte Ring sind alle Farben, et eu oizis Blatt muss darben. Bis noch einmal ein rauer Weht, alles auf der Boden sät. Jetzt wird's Winter, jetzt ist kalt, aber Wiese, Berg und Wald hüllen tief und weich sich ein mit einem blühenden weißen Schnee. Mit den Schlitten, mit den Ski, Mädchen, Buben, vorwärts, hü, alle sind mit ihrem Geschrei und mit Leib und Seele dabei. Zwitschert aber der erste Schwalb, noch wird's Frühling auf der Alp. Hat Wanderlust, die regt sich wieder in die Herzen, in die Glieder, raus aus eurer engen Kluft, nein entlang die gute Luft. Unser Alp, komm, guck sie an, zieht jetzt ihren Brautstaat an. 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Sind wir stolz, dass der liebe Gott grad für uns sei Alp gemacht hat.

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0: 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Ja, genau.

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Es war Mitte November, ein Film von Stephen King.

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Sollt's nicht glauben. Man muss sich gar nicht so weit wegdenken. 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Es ist so. Du gehst vor die Tür und sofort weißt, wo du bist. 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In einem Viertel. Jetzt nicht im ganzen Viertel, sondern in einem Haus oder einer Wohnung in dem Viertel. 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

0: You feel all right? Yeah. You sing with me now? Yeah, I sing. 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Come on. Once more. 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Alles klar, es funktioniert.
1: Du, sag mal.
0: Thank you.
1: Hast du nicht gemerkt, das finde ich doch vorher schon gesungen.
0: Ach so,
1: wir singen
0: ja.
1: Wir immer.
0: Ach so.
1: Wir sind kreativ.
0: Ach so.
1: Die ganzen Leute hier sind brutal begabt. Die können viel tollere Sachen singen.
0: Gut.
1: Okay?
0: Okay.
1: Probiert mal. Achtung. Jetzt.

0: brutal, ihr seid echt tierisch.
1: Aber ein bisschen kompliziert ist es schon.
0: Die singen jeden Scheiß nach.
1: Ah ja, aber ein bisschen kompliziert. Einfacher musst du machen.
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die Feier für euch, das Rutefest. Haha! So, Party hart. So, jetzt, also, ich wünsche euch toi, toi, toi, schöne Route und wir sehen uns hoffentlich ganz bald. Meldet euch!

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0: Ein fremder Text, den ich vertont habe, der stammt diesmal von Peter Schlack, ein Stuttgarter Mundartdichter. Und das Gedicht heißt eigentlich eine Entwicklung, aber der Untertitel kann auch heißen, hieß eben Gangakar.
1: 1, 2, 3, 4.

Ein Fremder hier im Schwabenland bezweifelt oftmals sein Verstand, wenn derb ihm die Sprache ins Ohr nein sticht. Drum gibt's heut Schwäbischunterricht. Zuerst machen wir ein paar Übungen, um die Gosch zu lockern. Einfach gleich mitschwätzen.

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1: Herzlich willkommen zur weiteren Sendung von Mundartradio stellt vor. Streik heißt die neue CD von Hasa, die im März 26 erschienen ist. Einen Tag vor der Veröffentlichung hat der Heiner Reif besucht und ein Interview zu seiner neuen CD mit ihm gemacht.
2: Heute darf ich mal wieder beim Heiner Reif sein, Frontmann von Hasa, mit seinen zwei Damen zusammen natürlich, die mitmachen und auch viel mitsingen. Es gibt eine neue CD, Heiner. Was hat dich dazu bewogen, eine neue CD zu machen?
3: Gut, gibt eine neue CD natürlich. Der ganz profane Grund ist, dass ich einen Haufen Material habe für neue und weitere CDs. Und damit war jetzt nach knapp anderthalb Jahren die nächste fällig. Ich muss aber noch kurz was zum Frontmann sagen. Ich sehe mich selber natürlich eigentlich lieber als Bestimmer in der Band, gell? Und die beiden Damen, die du angesprochen hast, die K und die Ellen, das sind natürlich die erste Runde der Mitbestimmerinnen. Wir sind eine stark mitbestimmte Band und wir sind natürlich auf jeden Fall eine Dreierfront, würde ich mal sagen. Also das ist jetzt gar nicht so, dass ich hier der große Lieder vorne weg bin. Das merkt man auch auf der neuen CD. Das sind zwei tolle Lieder gesungen von K und Ellen drauf und da wird es in der Zukunft noch deutlich mehr geben in der Kombination.
2: Streik. Zuerst bin ich etwas erschrocken, also jetzt in Streik tritt. Ja. Aber dann habe ich gemerkt, dass es eigentlich um dein Auto geht.
3: Gott sei Dank nicht um mein Auto, sondern ich durfte mir sozusagen für das streikende Vehikel durfte ich mir eins ausborgen von der Gerlinde Beck, die mit ihren großartigen Daimler-fahrbaren Kunstwerken eine tolle, typische Künstlerin ist. Und beim ersten Album war noch ihr Space Timeler im Einsatz, auch im Bild zu bewundern, der leider mittlerweile den Geist aufgegeben hat, also im permanenten Streik getreten ist. Und die Nachfolger genannten Silver Machine ist jetzt diejenige, das Auto, das uns hier begleitet und netterweise mitspielt in der Rolle des tückischen Objekts, das im falschen Moment den Geist aufgibt.
2: Ja, jetzt sind wir kurz vor der Release-Party. Du hast mir jetzt kurz mal ein paar Sachen gezeigt, wie das alles dann laufen wird. Das ist ein Wahnsinnsaufwand, den du da treibst.
3: Du, ist immer die Frage, womit man es vergleicht letztendlich. Ne? Also ich denke, ich bin relativ effizient unterwegs, was die Umsetzung von Dingen angeht. Das ist natürlich jetzt mehr Aufwand ist, wenn wir eine Rock'n'Roll-Band wären mit vier Marshalls, einem Schlagzeug und ein paar Gitarren. Das ist klar, aber das ist natürlich auch Teil des Konzeptes. Ne? Es ist die Psychedelik, die wir da betreiben, die erfordert natürlich einfach durch den Einsatz von mehr Medien, in diesem Fall auch Bildmedien, etwas mehr Aufwand. Aber als ich sage mal aus meiner Perspektive, man könnte das, was wir da umsetzen auf der Bühne, auch mit deutlich mehr Aufwand betreiben. Für jemanden, der das nicht gewohnt ist, kann ich mir vorstellen, dass es mal relativ viele Kabel und Geräte sind, die da am Start sind. Ja.
2: Welches der neuen Lieder ist da eigentlich am meisten ins Herz gewachsen? Kann man da eins raussuchen, oder?
3: Gut, es gibt eine ganz große Bandbreite bei den Liedern, wie persönlich die sind oder welche mich am meisten mit mir zu tun haben, sage ich mal. Und da würde ich den Blues Normal Dark eigentlich

0: sagen, das gilt eigentlich hauptsächlich für die, ich habe es schon gesagt, oder weiß nicht, vielleicht sprechen wir auch noch drüber, aber es gibt wirklich einen Balladenschwerpunkt auf der Produktion Streik. Alsa Verne, Stay Blues oder Mensch oder vor allem auch, ich schätze mal, das war's. Und das ist für mich auch das Neue und was mir sehr, sehr gefällt und wo ich sehr glücklich drüber bin, dass wir jetzt eben auf der Reise von Haaser in der Veröffentlichung im Umgang mit verschiedensten Stilen und Haltungen, nachdem wir mit dem ersten Album ein sehr breites, sehr poppiges Erstlingswerk mal abgeliefert haben, was kann es denn alles sein? Da ist sehr viel angelegt, aber natürlich auch noch mit einem doch sehr poppigen Zugang und auch sehr flott unterwegs, auch teilweise beinahe schon ins Comedy-hafte und so weiter, was ich ja auch nach wie vor gerne mache, aber eben nicht nur. Ne? Und deshalb, weil es dieses Songmaterial eben auch gibt, hat man gesagt, wir machen bei der zweiten Produktion jetzt tatsächlich mal einen Schwerpunkt, sowohl musikalisch wie auch inhaltlich auf Themen, die Tauglichkeit von Schwäbisch als Sprache, als Songtextsprache zeigen, dass es eben nicht bloß lustig sein muss und in der Selbstbeschäftigung, huch, wie lustig klingt das Schwäbisch und so weiter, sondern dass Schwäbisch sehr lyriktauglich ist. Ne? Auch mit seiner ganzen Kargheit und Prägnanz, wie maulfaul man im Schwäbisch auch Gefühlszustände beschreiben kann. Und also mir gefällt's, was wir da veröffentlicht haben.
1: Ja, gerade das nochmal ein Tag, das ist natürlich schon auch das, was mir auch berührt hat, weil ich denke, das hat jeder mehr oder weniger mal erlebt und es ist wirklich ein sehr schönes Lied. Ja. Ja, dann habt ihr ja ein wunderbares Booklet zu eurer CD gemacht. Also ich war von der Socke, wie toll das alles gemacht ist. Wirklich schön. Auch nochmal zum Nachlesen, die ganzen Texte. Gibt es da was zu erzählen über dieses Booklet?
0: Auf jeden Fall ist auch eine wirkliche Herzensangelegenheit von mir, auch vor allem, weil ich kriege ja oft die Reaktion, ja, CD, huch, eine CD, und dann tun alle so, wie wisst ihr gar nicht mehr, wisst, was eine CD ist und wo ist mein CD-Player. Dieses ganze Thema, die Musik, die Spotifyisierung der Musik, sage ich jetzt mal, das kann sich, glaube ich, der normale Musikkonsument, er kann oder er will sich vielleicht auch gar nicht ausmaßen, was das für einen unglaublichen Kahlschlag in der Musikszene eigentlich wirklich bewirkt. Natürlich ist es convenient, genauso wie Amazon auch convenient ist, aber der Preis, der dafür bezahlt wird, nämlich dass praktisch die allermeisten nicht mehr von ihrer Musik leben können, nicht mal ansatzweise, na, das wird irgendwie, ach echt, ich das so und so weiter. Und warum, womit hat das zu tun? Es gibt keine Produkte mehr. Ne? Und sobald etwas im Netz ist und online, da kann man 20 Mal sagen, man muss hier was zahlen oder nicht. Es ist sofort irgendwo umsonst und das sind die Leute auch gewohnt. Das hat man ihnen ja auch beigebracht. Ne? Mit dem Beginn des Internet, hier ist erstmal alles free. Ne? Und dann tust du hier deinen Namen eintragen. Natürlich ist es damit nicht mehr free, ist aber egal. Aber ich hoffe und ich möchte einfach sagen mal von meiner Seite aus oder von unserer Seite aus, wollen wir einen Beitrag dazu leisten. Es geht ja gar nicht darum, das Rad zurückzudrehen, was Digitalisierung angeht. Das ist durch. Ne? Aber bitteschön, besinnen wir uns doch mal auf ein paar Sachen, die das Leben lebenswert machen. Und es ist zum Beispiel ganz einfach Haptik, dass ich etwas anfassen kann, dass ich kann was berühren. Ne? Und deshalb, und da kommen wir jetzt hier zum Booklet, es gab ja beim ersten Album gab es ja das sogenannte Guckbook in dem von mir immer noch favorisierten LP-Format. Ich habe bewusst jetzt hier bei der zweiten Produktion alles so angelegt, dass ich die praktisch auf Knopfdruck auch auf Vinyl realisieren kann. Ist alles schon so gemacht. Ist dann einfach praktisch viermal so groß, aber nach wie vor quadratisch. Weil da muss natürlich auch eine entsprechende Käuferschaft da sein. Aber da ich jetzt schon aus dem HiFi-Bereich sehr gute Signale höre, will jetzt noch nicht zu viel sagen, aber da kommt sehr gut an, was mich natürlich irre freut, dass wir mit dem, was wir machen, in der HiFi-Szene uns einen sehr guten Namen erreichen. Und da ist Vinyl natürlich ein Thema. Aber lange Rede, kurzer Sinn. Ich finde es einfach schön, ein Booklet in der Hand zu haben, wo man blättern kann, wo man verweilen kann und einfach nicht in diesem Scroll-Modus ist. Man wischt halt alles schön durch und schon kommt, ist einfach nur Reiz auf Reiz. Ne? Und wirklich deshalb, es gibt ja auch auf der CD, gibt es den digitalen Zwilling per QR-Code. Wer eine CD hat, hat die mit einmal den QR-Code abfilmen. Die ganze Produktion auf dem Handy finde ich gut, aber als Zweitprodukt. Ich möchte den Leuten aber was geben, wenn die zum Konzert kommen und sagen, Mensch, da möchte ich gerne was mitnehmen, außer war schön und ein Selfie mit der Band. Und dazu ist die CD da.
1: Ja, gerade dieser QR-Code hat mir natürlich auch fasziniert, habe dann gleich geguckt, dass man da auch sogar Videos dann anschauen kann über deine Produkte.

0: Produktion und auch die Texte in Englisch. Mhm. Von daher ist wirklich alles, was man braucht, damit dabei.
1: Ich hoffe doch, ja. Das war auf zumindest mal der Wunsch, ne? Das so, so zugänglich wie möglich zu machen.
0: Ja.
1: Und ich finde es einfach auch reizvoll, mich um dieses Thema, ja, was heißt denn jetzt eigentlich genau bei den Texten? Ich finde, das ist ein bisschen wie bei der Zauberei. Was ist langweiliger wie ein Zauberer, dessen Zaubertricks man kennt? Hm. Das ist ja nichts mehr wert. Ne? Aber die Faszination, dass auch ein gewisses Rätsel oder muss ich nochmal hören und so weiter, das macht für mich eine Sache unterhaltsam. Und deshalb auch der Umweg über das Englische. Ich finde, das ist wirklich ausschließlich meine persönliche Meinung, aber und auch verkürzt gesprochen, für mich persönlich Hochdeutsch oder Schriftdeutsch eigentlich richtiger, eine super Sprache für Bedienungsanleitungen, Goethe, ganz toll, sieht toll aus, klingt et gut. Hm. Schwäbisch ist genau umgekehrt. Für mich klingt Schwäbisch super, sieht aber geschrieben furchtbar aus. Ich hasse es. Ich mache es aber trotzdem, weil man sofort merkt, man kann es eigentlich nicht richtig schreiben.
0: Ja.
1: Du kommst sonst in so ein Pseudo-Französisch mit Accent, Circonflex und Degu und da versteht es eh keiner mehr. Das kann man so näherungsmäßig machen. Aber ich finde es ganz reizvoll, meine Texte einfach mal, die Inhalte mal ins Englische zu transferieren. Den Reim verliert man sowieso, wenn man ins Deutsche gehen würde. Und wenn man ins Englische geht, dann ist es auf einmal wieder Popmusik. Mhm. Ne? Dann ist man in diesem Pop-Idiom, Baby, I love you so und so weiter. Und bei mir kommt dann irgendwann halt noch Oma Hauser oder die Rosenau auf einmal mit dazu. Mhm. Aber auch was unseren internationalen Anspruch angeht, den ich hier doch mal ausdrücklich postulieren möchte, ich werde mit Hasa noch ins Ausland gehen. Das ist mein erklärtes Ziel. Mhm. Und dazu ist natürlich eine englische Kompatibilität schon mal ganz gut geleistet.
0: Klar, klar. Ja, die CD, kriegt man die auch irgendwo oder kriegt man die nur bei dir
1: auf die Konzerte? Nein. Die CD ist natürlich auf allen Online-Medien. Mhm. Wer das also jetzt tatsächlich nur digital haben will und damit das wirklich tolle Google verpasst, der kriegt die in den einschlägigen Streaming-Diensten, kann sich alles runterladen. Und wir sind dank unseres Labels 36 Music jetzt auch im Vertrieb von Broken Silence. Wir hatten neulich sogar schon mal ein Bekannter ganz verdattert ein Foto geschickt aus dem Mediamarkt, wo er irgendwie die erste Platte im LP-Regal fand. Also wir sind im Fachhandel.
0: Ja, das ist ja auch schön.
1: Ja.
0: Weil das ist wirklich was Besonderes. Also das müsst ihr euch unbedingt mal anschauen und vor allem mal reinhören. Das ist wirklich was ganz, ganz Besonderes.
1: Zum Beispiel im Mundradio, da läuft es ja ab und zu, habe ich mir sagen lassen.
0: Da wird es auf alle Fälle rauf und runter laufen. Die kleinen Appetizer, wie man so schön sagt, sind natürlich schon gelaufen. Das ist ganz klar.
1: Ja.
0: Und ja, wie sieht denn das Jahr voll aus? Gibt es da schon irgendwelche Planungen?
1: Auf jeden Fall. Also nachdem jetzt, wenn wir die nach erfolgter Release-Party, die jetzt zum Zeitpunkt unseres Gesprächs heute in einer Woche ist, wird man schön durchatmen. Aber eigentlich ist dann relativ zügig Spatenstich für die nächste Produktion. Ne?
0: Mhm.
1: Den Titel darf ich schon verraten. Heißt Smoking Cowboy. Und ich freue mich total, auch vor allem mit der Band, in dem Niveau, darf ich wirklich sagen, das wir mittlerweile erreicht haben, sowohl was das Musikalische angeht und die Spielfreude angeht, aber eben auch ganz wichtig durch eine Ergänzung wie den Jürgen Schlachter, unser Label-Boss vom Label 36 Music, der das Material auch mischt. Wir haben da, was die Qualität angeht, einfach eine beachtliche Feuerkraft. Sorry für den militaristischen Ausdruck, aber ich nehme ihn mal in diesem Falle. Das ist eine angenehme Feuerkraft, die das Feuer der Begeisterung bei unseren Fans hoffentlich entzündet.
0: Also ich finde ja sowieso, wie man Hasa ist ein Gesamtkunstwerk und da ist ja auch Sprache wie ein Instrument. Das ist einfach so ineinander fließend. Ja. Sowas habe ich sonst noch nie erlebt. Und dann natürlich die 70er, 80er Jahre von der Basis her ist natürlich nochmal was ganz Besonderes. Ja, also von daher, ich freue mich für euch, ich freue mich für mich.
1: Vielen Dank,
0: dass ich da mal wieder dabei sein darf.
1: Ja.
0: Und bin jetzt wirklich auf die Release-Party gespannt, die da nächste Woche stattfinden wird. Und ja, wir werden wieder voneinander hören.
1: Ich hoffe doch sehr. Vielen Dank für dein Interesse.
2: Und jetzt viel Spaß mit zwei Songs von der CD.

Wenn ihr mehr von HASA wissen wollt, guckt auf die Homepage unter hasa.band, findet ihr viele Informationen und auch Auftrittstermine.

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0: Okay, und wer von euch Hase kommt jetzt mit aufs Hotelzimmer? 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

irgendwer so geht. Und das Lied hat zwei Teile. Der erste ist von Montag bis Donnerstag. Der ist ein bisschen langweilig geworden. Ist auch nicht so interessant gewesen. Hab's deshalb auch kurz gemacht. Der zweite Teil geht vom Freitag bis zum Sonntag, logischerweise. Und das ist also dann ausführlich, das Wochenende ist auch für der Schwab unheimlich wichtig. Warum, das verrate ich jetzt noch nicht, das wird dann in dem Lied beschrieben. Schwätzlied, und es heißt die Woche.

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Wenn man nämlich trotzdem das mit ganz Woche wieder schaffen kann. Man schafft zwar schon ganz gern bei uns im Ländle, aber halt auch lieber am eigenen Häusle, als für jemand anders der Reichtum zu besorgen. Naja, die Sportbericht vom Wochenende, die haltet euch ein bisschen über Wasser. Und wenn man sich's überlegt, 5 Tage, die gehen ja auch schnell wieder rum. Am Dienstag ist man dann so richtig schön drin im Trott. Und am Mittwoch und am Donnerstag ist es auch nicht viel anders. Man braucht halt ein bisschen Abwechslung. Dann geht man mal zum Kegler, zum Kaderspieler oder ins Jugendhaus. Donnerstags kann man sich dann der Fernsehkrimi angucken oder sich die neueste Illustrierte kaufen und sich an die Sensationsmeldungen aufgeilen. Und der Mülleimer, den muss man auch noch ausstellen am Donnerstag.

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Endlich der letzte Tag im Geschäft und man kann es kaum erwarten, bis Feierabend ist. 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Denn jedes Mal ist denen so peinlich, wenn man danach kommt und sie können euch nichts Gescheites anbieten. Und so kann man doch dann auch wieder nicht sein. Der Samstag ist der allerwichtigste Tag für den Schwab. Nicht, weil das Wochenende anfängt, nein, am Samstag wird erst richtig geschafft. Die eine, die werkelt am Häusle und die andere, die werkelt am Auto. Und wer kein Häusle und kein Auto hat, der putzt das Fahrrad. Das Allerwichtigste darf natürlich auch nicht vergessen werden am Samstag, das ist nämlich die

Ist genau eiskalt, aber das Treppenhaus muss putzt sein, sonst gibt es den größten Krach mit dem Vermieter, wenn nicht sogar fristlose Kündigung. Man sagt ja sogar, dass die sieben Schwaber ja eigentlich acht gewesen sind, aber wo sie dann losziehen wollten, hat der eine niemand gefunden, der so lange keine Woche machen darf, und hat er halt daheim bleiben müssen. Man muss sich auch immer arg beeilen, so ein Samstag ist arg kurz und bis zum Rudi Carrell will man ja fertig sein. Als wenn es auch mir gegangen wäre, so drei Samstiche in der Woche, das wäre das Richtige. Am Sonntag, da hält man sich natürlich an die Feiertagsruhe. Oder man schafft etwas, das der Nachbar nicht gerade sieht, zum Beispiel der Keller neu streichen. Nachmittags macht man dann seine Psyche, man geht zum Kaffee nach, bleibt aber meistens bis zum Vesper hocken, dass sich's auch rentiert hat. Abends ist man dann müde, man geht bald ins Bett, muss am nächsten Tag wieder raus, man ärgert sich über das kurze Wochenende und sowas blöds. Nächste Woche gibt's schon wieder keinen Feiertag.

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Herzlich willkommen in der Gemeinde Scheisebach. Wir sind ein schöner Luftkurort mit zahlreichen Sehenswürdigkeiten. Einem Ortskern so alt wie die Menschheit selbst. Ständig expandierende Außenbezirke. In unserer Gründungsurkunde steht sinngemäß: Der eine, der sagt Pech, der andere sagt verbockt. Der eine sagt's läuft schlecht, beim anderen heißt verzockt. Wir sagen Scheisebach. Ganz einfach

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0: und am Bier Ebbe Hermanns.
1: Wedel Stuhlinger.

0: geht jetzt weiter mit Wat Jatzigem. Das heißt, wenn wir gut hinbringen, überhasteter Aufbruch. Wenn daneben geht, gemütlicher Zusammenbruch.
1: Gemütlicher Zusammenbruch, Alter.

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0: 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Herzlich willkommen zur neuen Sendung von Mundartradio unterwegs. Die heutige Sendung habe ich im Glasperlenspiel in Aschberg aufgenommen. Das Glasperlenspiel ist eine Kleinkunstbühne, die dieses Jahr 30 Jahre alt wird. Heute bin ich dort bei euren Jungs zu Gast. Beim kurzen Interview habe ich sie gefragt, wie alles angefangen hat.
1: Also Falk und ich, wir kennen uns seit, glaube ich, über 40 Jahren. Und zwar vom Kicken. Ja. Und ich wusste, er hat ja lange eine Band vorher gehabt, eine ziemlich bekannte, erfolgreiche Gonzo, über 20 Jahre glaube ich. Und die habe ich auch schon, was weiß ich, vor 20 Jahren, sage ich jetzt mal, gesehen, immer mal wieder, das war auch schwäbisch, ne, hauptsächlich, schwäbisch-hochdeutsch, aber halt mit ja, elektrisch, ne, kann man so sagen. Ne. Und dann war das irgendwann vorbei. Und dann hat der Falk auf ganz wundersame Weise, nicht das wusste er, dass ich ein bisschen Gitarre spiele, aber dann hat er mir mal Gitarre spielen sehen und hat mir dann angehauen, du, pass auf, Gonzo gibt es nicht mehr und so weiter, ich suche was, irgendwie hätte ich Lust irgendwie. Ne? Und so waren wir dann eigentlich so die Erste, die an Bord waren, sage ich mal. Wobei er mir gleich am Anfang schon gesagt hat, er täte mal einen Akkordeonspieler und einen Bassisten, die ihr kennt, mal noch fragen, wenn das für mich okay wäre. Weil man kennt ja auch zu zweit ein bisschen zwei Gitarre irgendwie sowas machen. Sage ich, du, klar, mach. Und das heißt im Prinzip, ruckzuck war dann auch der Thomas an Bord und unser Bassist, der leider vor 2 Monaten verstorben ist, irgendwie, ne, der Viktor. Und so waren wir dann praktisch zu viert und der Franco kam dann als Fünfter praktisch noch dazu, über den Viktor. Glaubst du, nach einem Dreivierteljahr oder so? Ungefähr?
2: Für den ersten Auftritt haben wir noch zu viert gemacht.
1: Ja? Genau.
2: Und dann hat er, wie gesagt, ich kenne den auch, der kann eine Herdplatte bedienen, wie kein zweiter. Und dann hat er sowas von untertrieben.
1: Wobei das mit der Herdplatte muss man relativieren, weil kocht hat er noch nie für uns. Steht eigentlich nur aus. Ne?
2: Er brennt noch.
1: Ne? Genau, und um das jetzt dann voll abzurunden, und dann war eben diese Sache mit dem Vic, die uns natürlich ziemlich nach wie vor nachgeht. Und Glückesgeschick gab es dann die Fügung mit dem Rolf und das ging also so schnell, das hätte ich im Leben nicht gedacht irgendwie. Und er ist jetzt seit ein paar Wochen dabei und hat sich da ruckzuck wahnsinnig gut eingearbeitet. Erste Probe schon die ganze Sache irgendwie im Kopf gehabt und drin gehabt und dann glaube ich auch nach einer oder zwei Probe der erste Auftritt gespielt mit uns irgendwie. Also da Hut ab, das würde ich mir jetzt nicht zutrauen.
2: Ja, und menschlich passt auf so
1: und es passt.
2: Es ist mir eine Ehre, bei uns spielen zu dürfen, ja, ganz einfach.
0: Weiter habe ich gefragt, wie Sie sich selber beschreiben würdet.
2: Ich glaube, einen großen Querschnitt haben wir schon gemacht. Ne? Seit 2,5 Jahren sind wir jetzt mehr oder weniger in der Konstellation unterwegs, oder starke 2 Jahre, so muss man sagen. Und was uns auszeichnet, denke ich, sind einfach so auch mit der Besetzung, mit der besonderen, die wir haben, hautnah Konzerte, ja, gechillte Atmosphäre. Ja, und wir machen jetzt halt Akustik, genau. Ne? Aber das hört man ja nachher, wenn du das über der Äther bringst. Ne? Interessante Besetzung, so mit Akustikgitarre, Rhythmusherdplatte, Akkordeon und so. Ja, und einfach dann halt auch bei den Konzerten so ein bisschen der direkte Dialog mit dem Publikum. Ne? Tja, was gibt es sonst noch zum Sagen?
3: Band zum Anfassen.
2: Mhm. Genau.
1: Das ist, weil wir die ganzen Allüren, das haben wir vor Jahrzehnten schon abgeschüttet. Ja. Das ist das Gute, wenn man so
2: auf Jahrzehnte zurückblicken
1: so,
2: kann.
1: So, genau, so eine Rentnerband irgendwie damals.
0: Eure Jungs singen nicht bloß auf Schwäbisch, sondern haben da hochdeutsche Text. Aber weil das Programm so stimmig war, werde ich auch der eine oder andere hochdeutsche Titel spielen. Ich hoffe, das verzeiht ihr mir. Bleibt aber Ausnahme, das verspreche ich. Dass an dem Abend im Glasperlenspiel technische Probleme gab, war leider die Aufnahmequalität nicht ganz so gut. Dafür möchte ich mich entschuldigen. Aber jetzt viel Spaß mit dem Mitschnitt von eure Jungs.

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Also das haben wir vorher alles einstudiert. Okay. So. Das Problem hätten wir gelöst. Ganz leise, ganz leise. Also, herzlich willkommen heute. Hautnah Konzert. Wunderschöner und bezaubernder Glasperlerspiel. Wir freuen uns ganz riesig, heute wieder da zu sein. Wir waren das letzte Jahr fast auf die gleiche Zeit auch wieder da. Eins haben wir heute alle gemeinsam. A, wir sind alle nicht auf dem Fasching. Und wir sind alle B, nicht beim Skifahren. Ich möchte euch ganz kurz die Kapelle vorstellen. Seit gestern kennt ihn jeder, Sturmtief Thomas. Und zu meiner Linken unser super begnadeter Guitarriero, unser Safa. An der Herdplatte, ihr seht, es klingt wie Schlagzeug, sieht aus wie Campingherdplatte, unser Francesco. Okay. Und ganz neu im Team, seit 6 Wochen erst bei uns dabei. Und die 6 Wochen bezieht sich auf die erste gemeinsame Probe, die wir gehabt haben. Unser Rolf am Bass!

Ja, herzlichen Dank. Ich sehe schon, ihr seid gut drauf. Fasching hin, Fasching her. Okay. Also, das nächste Lied, was wir gemacht haben, das ist das, was uns Schwaben allgemein einfach verbindet, ganz arg miteinander. Wenn wir uns irgendwas raussuchen, was wir gern hätten, haben wir ja eigentlich nur ein Entscheidungskriterium. Ja? Das ist nicht, ist es schön? Das ist auch nicht, trägt es vielleicht jeder oder nicht jeder? Ist das Mode oder nicht Mode? Sondern für uns ist eigentlich eins wichtig. Es darf nichts kosten. Also normalerweise sage ich immer noch, weil normalerweise spiele ich mir immer ohne, dass man Eintritt zahlen muss, aber das stimmt ja heute nicht. Danke. Alles ist umsonst.

seid jetzt ganz von euch Dufteles. Dufteles auf Schwäbisch. Dufteles. Francesco weg. Hä? Okay, weitermachen.

0: jetzt rum, mal alle ruhig, alle ruhig. Sag ich hum. 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
1: Ne, sag ich hum.
0: Müsst ihr eigentlich bloß noch machen. Das ist ganz einfach. Ne, sag ich hum. Ne, sag ich hum. Okay, mir kommt, mir kommt, mir kommt, mir kommt.

0: Seid ihr noch entspannt, ja? So, also vorher haben wir es von den Geburtstagen gehabt. Ich hatte im letzten Jahr auch eine furchtbare Runde sogar, 50er. Und ja, dann habe ich mir so überlegt, Mensch, 50 Jahre, ne, da ist so ein bisschen fest angestanden. Und da liegst du am Strand von San Vincenzo, das ist irgendwo in der schönen Toskana, und dann denkst du so übers Leben nach. Und dann bin ich so draufgekommen, Mensch, es gab doch immer wieder Situationen im Leben, du das siehst, da stehst du da und hast so einen Berg vor dir. Halt, ne? Also parallel davor, ist so zwei Wochen davor, ist noch eine Kollegin von mir da gestanden, die hat sich so ein zweimonatiges Sabbatical gegönnt, ne? Also Urlaub, so weg. Und hat gesagt, Mensch, Falk, heute ist Dienstag und Freitag bin ich der letzte Tag da. Und keine Ahnung, wie ich den Berg noch rumkriegen soll. Und dann sage ich, Kirsten hat sie geheißen. Ich darf Kirsten sagen, normalerweise muss ich immer Kirsten sagen, weil sie kommt nicht aus dem Schwabenland. Ne? Heute darf ich Kirsten sagen. Genau, heute ist sie nicht da. Dann sage ich, Kirsten, du kannst dir den Arsch aufreißen, wie du willst. Fred Jürgen, das darfst du frei mitschneiden, ich schwätze Schwäbisch. Wir haben dahinter der Fred Jürgen übrigens vom Mundartradio. Und er hat gesagt, er bringt live nur das, was Schwäbisch ist. Kirsten.
1: Okay. aber ganz kurz, wenn wir es schon vom Namen haben jetzt. Ich habe eine Bekannte gehabt aus der Schweiz und die hieß Astrid. Das ist kein Witz. Das fand sie überhaupt
0: du im Publikum
1: lustig.
0: Hockt auch auf, heute, jetzt sei auf, vorsichtig.
1: Auf Schwäbisch. Hi Astrid, komm mal her.
0: Auf jeden Fall eine zu der Kirsten, dann hat er gesagt, Kirsten, der Berg kann nur so groß sein. Und ich bin mir sicher, du reißt dir den Arsch auf jetzt von Dienstag bis einschließlich Freitag, von mir aus 24 Uhr. Sage, aber du wirst sehen, am Samstag ist Samstag. Und der Berg ist einfach weg. Weil die Zeit, die geht einfach rum und sie ist weg. Und ich für mich selber habe dann auch gedacht, es sind doch immer wieder so Berge, die man da vor sich hat. Und man denkt immer, oh, wie soll ich das schaffen? Das schaffe ich nie im Leben. Komischerweise, die Uhr läuft immer weiter und irgendwie geht es doch immer wieder rum. Weißt noch die ersten paar Tage in dieser

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0: Dankeschön, Dankeschön.
1: Wer kommt alles aus dem Schwabenland?

Schön. Kleine Pinkelpause. Starke 10 Minuten, treffen wir uns wieder hier. Bis gleich. Danke. Mua.

nur weitermachen. So war es eigentlich gedacht.

Also mir wäre das jetzt fertig. So, haben wir noch irgendwas vergessen? Nö, jetzt machen wir Schluss. Also, herzlichen Dank, dass ihr da gewesen seid.

So, das war die Heilig-Sendung von Mundart Radio unterwegs. Ich war bei Eure Jungs zu Gast. Wenn ihr mehr über die Band wissen möchtet, findet ihr sie im Internet unter eure-jungs.de. Wenn ihr mehr über das Glasperlenspiel wissen wollt, auch da gibt es eine Homepage im Internet unter glasperlenspiel.de. Jetzt wünsche ich euch noch einen schönen Tag und alles Gute, euer Fred von der Albra.

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0: Grüß Gott, befassen wir uns nochmal mit dem Schwäbischen aus. Nachdem wir in den Keller gestiegen sind, vom Keller weiter rauf in der Sudrei, jetzt kommen wir ins Haus Rei, in den Wohnbereich, und da gibt es den Ehren, oder der Hausgang, Hausflur. Hinter der Haustür der liegende Teil unter der Wohnung, von der Wohnung, meistens auf dem Land. In der Stadt können auch die oberen Stockwerke vom Ehren abgetrennt sein. Auch Erker gehört dazu, in alter Zeit Teil der Befestigung, die herausragt. Also Ehren, ein altes germanisches Wort, das heute kaum mehr gebraucht wird. Wir benutzen nur noch den Hausgang, Hausflur, aber es ist diese alte Geschichte gemeint.

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Doch eines Tages, man weiß nicht warum, da sägt der Simpel den Zwetschgenbaum um. Doch er hatte es nicht so recht Hussen, er verwischte den Baum mit den Nussen. Jetzt hat der Bauer vom Bussen bloß noch Zwetschgen und gar keine Nussen. Ja, und sein Weib, oh schrecklicher Jammer, die lässt ihn nun nicht mehr in die Kammer. Jetzt steht der Bauer vom Bussen mit verdätschten Zwetschgen vor Dussen. Und schöne Mädchen gibt es am Bussen, die allerschönste, das ist die Susan. Doch oft hat die Susan vom Bussen, vom Schmusen verbudelte Blusen. 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

australischer Soldat, ich bei den Engländern in Deutschland stationiert, meine Tonbandaufnahme verschleppt, geklaut und ein Welthit dann unter einer australischen Kapelle namens Men at Work, was auf Australisch heißt Diebe bei der Arbeit. Ein Welthit namens dann Land Down Under, ja, wo man so bei dem Wort Land ja schon den Backenkrampf kriegt. Ja. Kennt ihr ja inzwischen. Jeder Baden-Württemberger kennt diesen Backenschmerz. Das ursprüngliche Lied hieß aber anders. Es hieß Land da unten. Land da unten. Damit meine ich Oberschwaben. Es ist eine Geschichte über Oberschwaben und darüber, dass man möglichst die Inzucht dort in beachten muss und vermeiden soll, sich da nein zu mischen. Ja? Ich komme von dem Land da unten, wo Buben wirst und Mädchen krumm sind. Komm her, ich sag's dir. Aber besser gehst

0: Vielen Dank. Land da unten. Land da unten.
1: Bene. Buffet, Trombierer, zu drei. Servus. Schwäbische Sprechstunde mit Wilhelm König. Grüß Gott. Auf was warten wir im Frühjahr? Auf die Bäume. Mit ihrer Blütenpracht. Und dann warten wir auf die EMA. Was sind EMA? Ganz einfach. Es hat einen Zusammenhang mit Imker. Es sind die Bienen. Ein sehr altes Wort. Das aber, wie gesagt, noch in Berufsbezeichnung Imker drin ist. Das kennt nur die Vollmundart. Das ist auch enthalten in Personennamen, in Immo, in Ortsnamen. Im Allgäu gibt es einen Imberg. Da steckt immer das Wort Imme drin. Und das Schwäbische unterscheidet auch kaum Einzahl und Mehrzahl. Die Im ist natürlich das eine Biene, aber eigentlich eine Biene kann allein nichts auffangen. Es sind immer Emer, wenn man das einzeln meint. Und dann die Emer bringt uns durch ihre Befruchtung von Baum zu Baum und Blüte zu Blüte nicht nur Kirsche, sie bringen uns auch der Honig.

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Jetzt stellt ihr euch mal vor, wir sind im Urlaub. Noch nicht am Meer, in den Berg. Die Sonne scheint. Es hat 30 Grad. Wir laufen auf, der Weg ist steil. Und oben gibt es die Belohnung. Ein frisch gezapftes Bier. Ein selbstgemachter Käse. Dann ist doch das Glück perfekt. Oder? Ah, nicht ganz, nicht ganz. Weil manchmal tut es auch ganz gut, wenn bloß Männer unterwegs sind. Wir nennen das eine Männerkur. Ja? So, und bei dem Lied müsst ihr gut aufpassen. Am Schluss müsst ihr alle mitsingen. Ist nicht so einfach. Das heißt, solange wir noch kratzen können.

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Vielleicht wollen alle alt werden, aber nicht alt sein. Okay. Herzlich willkommen bei unserer Sendung Wer mag mich? Senioren suchen ein neues Zuhause. Ich würde mich freuen, wenn auch in unserer heutigen Sendung einige ältere Mitgeschöpfe in ein neues, artgerechtes Zuhause vermittelt werden könnten. Wir haben heute ausschließlich Kandidaten aus der Seniorenresidenz Wintersonne in Altensteig zur Auswahl. Dort wird wegen Umbauarbeiten dringend Platz benötigt. Besonders interessant für die dürfte unsere heutige Rabattaktion sein. Nehme einen, erhalte zwei. Unser erster Kandidat ist der Heinrich. Heinrich, da nimm Platz, Heinrich. Ja, bist ja ganz so brav, ja. Wie Sie sehen, ist unser Heinrich ein gesunder, freundlicher 84-Jähriger, von Menschenhand großgezogen. Anfangs etwa schüchtern, ja, bist ja ganz feiner. Unser Heinrich hatte nicht viel Glück in seinem wahren Hundeleben. Hm, Vasile? Ah ja, wir haben vorher schon ein bisschen miteinander geschwätzt. Er meint, er würde lieber im Tierheim leben als weiterhin in dem Altersheim, woraus ihn letzte Woche die Gruppe Greenpeace befreit hat. Als man ihn fand, lag er in seinem eigenen Kot in einer 7-Liter-Windel und war von Schrunden übersät. Inzwischen geht's ihm aber wieder gut, gell, Heinrich? Ja, freile, ja. Und er kann auch schon wieder stundenweise alleine sein. Er verträgt sich mit anderen Senioren und ist auch Menschen gegenüber aufgeschlossen. Ja, und da kriegst du natürlich ein Schlägerli. Ja, da kommt jetzt die Wilhelmine. Heinrich, mach Platz. Nicht auf den Boden, nein. Er macht der Wilhelmine Platz, ja. Wilhelmine, hört nicht mehr so gut, seit man sie in der Urlaubszeit an der Autobahn ausgesetzt, im Rollstuhl angekettet und erst nach 3 Tagen von ihrem Schicksal erlöst hat. Sie hat einen schlimmen Vertrauensverlust erlitten. Ist aber trotz allem sehr freundlich. Sie liebt kleine Spaziergänge und braucht viel Beschäftigung. Also sehr zu empfehlen, wenn Sie ein Mehrpersonenhaushalt sind, der dringend Hilfe benötigt. Allerdings sollte sie nicht zu Kindern, da hat sie mit ihren eigenen anscheinend schlechte Erfahrungen gemacht. Erfahrungen gemacht, gell? Ja, Wilhelmine, Dankeschön, gell? Und da kriegst du natürlich auch ein Schlägerli. Ja, und so Rudolf, der ist ja kaum zu bändigen, so sehr freut er sich, dass er heute vielleicht einmal wieder vermittelt werden kann. Er wurde erst letzte Woche abgegeben. Sie wären somit seine 5. Familie in diesem Jahr. Aber wir lassen den ein bisschen im Studio rumlaufen. Keine Angst, der tut nichts. Der will ein bisschen spielen, der hat halt ein sonniges Gemüt und ist auch sehr sozial eingestellt, gell? Doch Rudolf braucht viel Auslauf und einen eingezäunten Garten, da er sich leicht verläuft und oft erst nach Wochen wieder zurückgebracht werden will. Er hat halt seinen eigenen Kopf. Noch. Ja, danke Rudolf, gell, holst du nachher dein Schlägerli bei mir ab. Dankeschön. Ja, jetzt sollte eigentlich unsere Thea hereingeführt werden. Thea?
Sie ist schon ein bisschen langsam für ihre 97 Jahre. Man muss aber nicht mit ihr spazieren gehen und sie braucht auch keinen Auslauf, was die aufzuwendende Betreuungszeit zu erträglichem Maße verringern dürfte. Thea? Ja, wie unsere ganzen heutigen Senioren und Seniorinnen ist die Thea preiswertes Dosenfutter und Entbehrungen gewöhnt und sie stellt auch sonst keine großen Ansprüche. Regie, was ist da los? Ah ja, gut, es hat sich erledigt. Dann machen wir nach einer kleinen Schweigesekunde weiter. Der Rudolf ist übrigens der Ehemann von der Wilhelmine und die beiden hängen sehr aneinander. Es wäre also schön, wenn beide zusammen vermittelt werden könnten. Es können natürlich selbstverständlich auch einzeln abgegeben werden, aber denken Sie bitte an unsere Rabattaktion »Nehme einen, erhalte zwei«. Interessenten können die heutigen Kandidaten persönlich kennenlernen unter www.destutw-gnadenbrot.de. Tauschbörse ist jeden ersten Mittwoch des Monats. Ja, ich sehe ein paar enttäuschte Gesichter. Wir können nicht alle in einer Sendung vermitteln. Kommen Sie halt nächstes Mal wieder, wenn es von neuem heißt, wer mag mich? Senioren suchen ein neues Zuhause. Auf Wiedersehen.

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1: Ich bin momentan auch juristisch firm, ne? Ich führe ja auch gerade einen kleinen Prozess, und zwar seit meinem letzten Arztbesuch. Wobei man sagen muss, also das Grundproblem ist eigentlich, dass bei uns im Dorf die medizinische Versorgung ist schon mehr als mangelhaft. Der T8, also der Nachfolger vom T7, ne? Der sagt auch immer, eher kriegst du eine Ratte auf das sinkende Schiff als ein gescheiter Arzt in unserem Dorf. Also, wir haben immer noch fast den gleichen Arzt wie bei meiner Geburt. Also der Sohn von dem Arzt, der hat die Praxis übernommen. Und bei dem war ich jetzt neulich, wegen einer Routineuntersuchung. Und er guckt auf meine Krankenkarte und sieht, aha, das ist doch der Bursche, wegen dem sein Vater seinerzeit die 100 Mark ins Hand sitzt. Also wenn es um runde Summe geht, hat der Schwabe ja ein generationsübergreifendes Langzeitgedächtnis. Jedenfalls, er macht diesen Routinecheck und das war schon eine sehr, sehr seltsame Untersuchung. Also erst misst er meinen Blutdruck, schaut auf meine Werte und sagt, mein lieber Scholli. Dann guckt er mir ins Ohr rein und sagt, mein lieber Schwan. Und dann guckt er mir in Gosch rein und sagt, mein lieber Gesangverein. Dann fragt er mich, wie alt ich bin. Ich sage, letztes Jahr bin ich 59 geworden. Sagt er, 59 sei für einen Mann meines Alters völlig in Ordnung. Aber wenn ich nächstes Jahr 75 wäre, müsste man was dagegen machen. Als nächstes misst er, wie hoch ich bin und sagt, 1,76 Meter sei für einen Mann meiner Größe völlig normal. Ich soll halt aufpassen, dass es nicht mehr wird. Und zu meinen 85 Kilo hat er gemeint, für jemanden, der so viel wiegt, sei das genau das richtige Gewicht. Und er käme somit zu folgender abschließenden Beurteilung. Bei einem Gewicht meiner Größe könnte ich deutlich älter werden, wenn ich wesentlich jünger wäre. Und ob ich dazu irgendwelche Fragen hätte? Ich sage, ja, Herr Doktor, es gibt da eine Frage, gibt's, die mir die ganze Zeit schon durch den Kopf geht. Sag jetzt, Herr Doktor, wissen Sie eigentlich, dass Sie ein Granatendackel sind? Dann kriegt ein roter Kopf und schreit, das verbindet sich er sich diese Ausdrucksweise in seiner Praxis, und er wird mich verklagen wegen Beleidigung. Sag ich, Herr Doktor, offensichtlich stehen wir hier vor einem minimalen Missverständnis linguistischer Natur. Also Dackel ist doch im Schwäbischen keine Beleidigung. Auf der breiten Zielscheibe schwäbischer Insultation rangiert der Dackelkrabbel auf dem alleräußersten Ringle. Ja, wenn ich sage, jetzt Sie letzter Bacillus vor dem Friedhof, Sie Bakterie am Stab des Esculap, Sie fleischgewordene Sprechzimmerbronzkachel, dann könnte man von einer Beleidigung sprechen. Jetzt will er mich tatsächlich wegen Beleidigung verklagen, erst recht. Ich war bei einem Anwalt, ich habe mich informiert. Also es verhält sich folgendermaßen. Es ist in Deutschland nicht erlaubt. Also du darfst

0: mein Mann wären, würde ich Ihnen morgens den Kaffee vergiften. Und er hat darauf souverän gekontert, wenn Sie meine Frau wären, würde ich ihn trinken. Das ist aber noch weitergegangen. Dann sagt die Dame, Mr. Churchill, ich glaube, Sie sind betrunken. Sagt der Churchill, und Sie sind hässlich. Aber ich bin morgen früh wieder nüchtern. So. Jedenfalls, was diesen Arzt, diesen Umgang mit dem Arzt anbetrifft, habe ich es doch für eine etwas niveauvollere Art der Satisfaktion entschieden, weil es war an dem Abend, war ja auch noch der dicke Dieter anwesend. Der dicke Dieter ist natürlich auch nicht zu übersehen, er wiegt 180 Kilo. Mein, woran es liegt, er isst eigentlich ganz normal, so wie mir, mit Messer und Gabel. Gut, bei größeren Portionen mit Kutterschaufel und Kehrwisch. Und der Dieter ist jetzt, sagen wir, im weitesten Sinne in der Abfallbewirtschaftung tätig. Am Tag, bevor die Müllabfuhr kommt, zieht er von Haus zu Haus und stellt sich für eine Flasche Bier in die volle Mülltonne hinein, als Müllverdichter. Na, der dicke Dieter vergrößert die Aufnahmekapazität einer gängigen Mülltonne um bis zu 70%. Und du kriegst durch ihn halt Sachen in die Tonne rein, die ansonsten nur ganz schwer zu entsorgen sind. Der Kaiser hat neulich zum Beispiel mit dem Dieter zusammen, hat er in einer Nacht- und Nebelaktion zusätzlich zum normalen Hausmüll, hat er noch einen halben Kubikmeter Asbestplatte und 3 Kübel Altöl in die Tonne reingebracht. Ja, da haben sie die Tonne an die Garagewand nachgeschoben und der Dieter ist vom Garagedach bam mit Karacho in die Tonne reingekommen. Ne, der Müll war zum Schluss wie in die Tonne rein betoniert. Die Müllabfuhr am nächsten Tag hast du mit dem Presslufthammer wieder rausmäuseln müssen. Ich wollte eigentlich bei der Gelegenheit wollte ich auch noch einen Guck mit alten Batterien loswerden. Aber war keine Chance. Die Mülltonne, da hast du kein Fitzele, hast du da mehr reingebracht. Der Kaiser hat gesagt, ich müsste halt doch auf normalem Weg entsorgen. Aber ich habe gesagt, das kommt überhaupt nicht in Frage. Was soll ich da groß umständlich zur nächsten Annahmestelle Tigre, wenn ich doch weiß, dass dieser Dackel von Doktor im Briefkasten hat.
1: Drei Leute, ein Norddeutscher, ein Rheinländer und ein Schwab sitzen um den Tisch und da kommt halt auch die Debatte auf, wie oft man eine Tätigkeit im Bett verrichtet und dann sagt der Rheinländer, sagt, naja, fünfmal die Woche, dann sagt der Norddeutscher, naja gut, aber dreimal die Woche auf jeden Fall und der Schwab äußert sich überhaupt nicht zu dem Thema. Dann guckt sie nach und sagt, und bei dir? Dann sagt er, oh, wieso, der Tüwoch geht auch so rum.

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1: Herzlich willkommen zu einer weiteren Sendung von Mundartradio stellt vor. Für die heutige Sendung bei Ernst und Heinrich. Getroffen haben sie im Rahmen der Schwabewoche im Scala in Ludwigsburg. Ihr aktuelles Jubiläumsprogramm heißt Nichts verkommen lassen.
2: Ich freue mich, heute bei Ernst und Heinrich sein zu dürfen. Ernst Mantel, ein Urgestein des Schwäbischen, und der Heiner Reif, der zusätzlich auch noch Tasa macht, da möchte ich nachher dann natürlich nochmal ein bisschen fragen. Aber zuerst 22 Jahre Ernst und Heinrich, schon ewige Zeit. Erzähl mal ein bisschen davon.
3: Jetzt, wo du sagst, 22, stimmt, wir begehen ja unser 20-Jähriges, aber sind schon 2 Jahre rumgegangen, inzwischen sind wir bei 22. Aber wir haben das damals lange überlegt, ob man das überhaupt machen soll, aber irgendwie kann man aus so einer Gelegenheit nicht vorbeigehen lassen. Und inzwischen haben wir gemerkt, es macht einfach so viel Spaß, dieses Programm zu spielen, dass man das jetzt seit 2 Jahren anscheinend spielt. Gell?
4: Und wie uns doch irgendwie erschauern ließ, war beim Soundcheck tatsächlich unser 2. Auftritt nach der Premiere im Zimmertheater in Tübingen hier im Scala.
3: Ne? Ah, Himmel, genau. Mhm. 98 war das.
4: Vor ja wenigen tapferen
3: Treuen. Ne? Ich glaube, es waren 60 Leute. Wir sind dann nicht auf der Bühne gewesen, sondern unten gespielt. Es war unser erster, genau, der erste Auftritt nach der Premiere.
2: Mhm. Ja. Ja, das ist ein bisschen schade. Ich bin ja immer wieder unterwegs, gell? Das sind wirklich tolle Künstler und sind immer bloß ein paar Leute. Mhm. Gell? Und jetzt gerade zum Beispiel gerade raus, da bin ich etwas, wie soll ich sagen, ich hoffe, dass ihr nicht umkippt. Gell? Mhm. Danke macht ja jetzt der Film.
3: Ja.
2: Christoph macht auch ein bisschen was anderes. Also ich hoffe, dass die trotzdem weiter Schwäbisch machen. Ja, das wäre so schade.
3: Kann man bloß jeder jungen oder aufstrebenden Band den Ratschlag geben, nicht aufzuhören und nicht irgendwie diese Zeit durchzustanden, weil die haben wir auch gehabt. Also wir sind eigentlich auch, wie gesagt, vor 40, 50, 60, 70 Leute, wenn es mal schön läuft, war es auch mal 100, 200 Leute oder so, aber da muss man halt irgendwie einen langen Atem haben und da kann man bloß jedem raten, wenn man davon überzeugt ist, dass es gut ist und man den entsprechenden Spaß dabei hat, nicht aufhören.
4: Das ist ein entscheidender Stichpunkt, finde ich, der Spaß dabei und was ist die Motivation? Also ich denke, wenn man versucht, möglichst schnell irgendwas berühmt zu werden, ne? Und ich sag mal, die heutige Medienlandschaft ist ja, werde schnell berühmt, als singe ein Liedchen, bist berühmt.
3: Ein falscher Ansatz.
4: Ne? Mhm. In der nächsten Sendung ist dann ein anderer berühmt.
2: Ja.
4: Ich glaube, wenn man sich, und es ist ja in Ordnung, ich denke, man muss sich nur über die Motivation klar sein, will man das machen, was man selber gut findet und was man für dieselbe eigene Qualität erkannt hat, oder will man berühmt werden, das sind zwar ein paar
2: Stunden. Ja, das stimmt. Ja. Aber jetzt natürlich zurück zu euch. Nichts verkommen lassen heißt das Programm.
3: Ja.
2: Das heißt, ihr lasst eure alten Sachen auch nicht verkommen, sondern spielt die jetzt noch.
3: Sehr, sehr programmatisch der Titel natürlich.
2: Ja.
3: Hat natürlich gut, da das eines unserer ältesten Lieder ist und das wir auch immer wieder, nicht in allen Programmen, aber in vielen Programmen schon drin hatten, haben wir gedacht, das wäre doch ein guter Titel für so ein Jubiläums-Best-of-Programm.
4: Ja. Heute schwätzt man ja gern von Nachhaltigkeit.
3: Genau.
4: Und da ist, denke ich, nichts verkommen lassen. Ist die zeitlos schwäbische Formel zu diesem Thema.
2: Ja, ist super. Ja, ich bin gespannt auf heute Abend. Das eine oder andere Liedle kenne ich natürlich schon, ist keine Frage. Aber es ist doch nochmal anders, wenn man es live hört.
4: Gell? Auf jeden Fall. Das sagen uns auch viele, viele Leute, wir haben ja auch einige DVDs produziert oder die CDs laufen in vielen Autos auf Wunsch der Kinder, wie uns dann von den Eltern beim CD-Verkauf oft mitgeteilt wird.
2: Okay.
4: Gerne auch mal mit etwas Dackelfalten, weil sie es halt irgendwie runter, auf und runter hören. Aber, und wir spielen einfach gerne live. Und wir spielen, und möchte ich einfach nochmal sagen, nach 22 Jahren nach wie vor machen wir sehr, sehr gerne Musik zusammen. Als erstes Mal. Einfach als Duo. Und dann natürlich, sind wir da schon Brüder im Geiste, was den Humor angeht. Und
3: absolut,
4: den Spaß an dem, was man tut.
2: Ja,
4: und so fing ja schon Heinrich auch an.
3: Genau.
4: Darf man nie vergessen.
3: Genau.
4: Ne?
3: Genau. Es war kein Zwang.
4: Nee, und auch
3: nur
4: nicht
3: bedingt.
4: Ja, also, sag mal, es gab therapeutische Effekte.
3: Genau.
4: Effekte und Aspekte. Aber eigentlich, man sagt, komm, das probieren wir mal.
2: Ja. Da bin ich ja gespannt auf die nächsten 22 Jahre.
4: Genau. So heißt ja das Programm gleich auch. Ne?
3: Die ersten 20 Jahre. Genau. Jetzt müssen wir es ändern, die ersten 22 Jahre.
4: Die ersten circa 20 Jahre.
3: Ja, wir sind da guter Hoffnung.
2: Ja, ja. Also wie gesagt, die Schwäbische Landschaft ist einfach klasse. Mhm. Ja. Das ist eine große Familie, habe ich so das Gefühl. Gell? Ich meine, ich habe mich da nicht zwängt, sage ich jetzt mal, als jemand, der von der Aufnahmeseite dann kommt. Gell? Aber es macht einfach tierisch Spaß, auch mir.
4: Gut, gezwängt würde ich mal nicht so stehen lassen. Es ist ja total gut, dass sich jemand so wie du einfach auch mit dem Engagement und mit Enthusiasmus im besten Sinne des Wortes auch das Geschäft macht letztendlich. Ne? Ja. Also wenn wir auch deine Website anschauen, da steckt viel Arbeit drin.
3: Ja.
4: Und es ist Wertschätzung. Ne? Und würde ich mal völlig egal.
3: Im Gegensatz zu manchem Sender, der das sich da relativ wenig drum kümmert.
4: Ich finde, es sollte einfach normal sein. Man muss gar nicht irgendwie gar nicht so das groß aufsetzen, so, sondern einfach den normalen Alltag auch ein bisschen abbilden. Und das ist auch immer uns wichtig gewesen, dass wir jetzt nicht aufgesetzt schwäbisch Programm machen, sondern das einfach, wie man halt schwätzt und wie es halt ist. Also da braucht man gar nicht irgendwie drum rum machen. Und so machen sie jetzt, um das uralte oder dauernd angeführte Beispiel, Bayern, Österreich oder sowas, Schweiz auch, die machen das, bei denen scheint es normal zu sein.
2: Hasa wäre natürlich auch nur ein Thema. Wird es überhaupt Hasa gesprochen, haben wir überlegt?
4: Ja, auf jeden Fall.
2: Okay.
4: Das ist ja das Gute daran, dass es so den internationalen Ansatz, den es haben soll. Das spricht man tatsächlich überall gleich aus, also in Frankreich, das sagen vielleicht Hasa.
2: Okay.
4: Der Rest ist bei Hasa.
2: Ja, ist ja auch ein ganz besonderes Projekt, finde ich. Ja.
4: Freut mich sehr, dass du das sagst, für mich auf jeden Fall. Ne?
2: Ich habe eine ganz besondere Mischung. Wie wir schon da dazu kommen, sozusagen on space mit Schwäbisch zu verbinden.
4: Na gut, ich verbinde da natürlich relativ viele Sachen, die mir gefallen und die mich prägen. Ne? Und sag mal, vom Schwäbischen, die Sachen, die ich bei Ernst Heinrich mache, sind ja auch eher etwas die lautmalerischen Themen, sowas wie Nome Hai und so weiter. Ne? Ist ein bisschen anderer Humor, was sich ja bei Ernst Heinrich sehr schön ergänzt, finde ich mir die Sache um Ernst. Aber das nun sozusagen noch etwas weiter zu treiben und teilweise rein als Lyrics im Sinne von amerikanischen Lyrics, ne? Wo eigentlich im Prinzip der Sinn oder die Botschaft erstmal zweitrangig ist, es geht um den Klang. Ne? Und guter Sound war mir schon immer wichtig und in dem Fall ist Hasa für mich einfach das Projekt, das Thema Sound und Band, auch die Musik, die mir gefällt oder verschiedene Musik auch, weshalb ich so gerne Gitarre spiele nach wie vor im biblischen Alter, mit meinem Weltraumfimmel sozusagen ein bisschen zu verbinden und Lust einfach am Wortspiel und der zweiten, dritten Drehung in der Bedeutung. Das ist Hasa.
3: Diese Jungsput hier.
2: Von biblischem Alter. Was ich auch faszinierend fand, letztes Jahr hast du ja mal Kopfhörerkonzert gemacht. Ich glaube, das Jahr kommt es auch mal wieder.
4: Genau, gibt noch mal welche.
2: Und das heißt, die Leute sitzen halt einfach mit ihrem selber mitgebrachten Kopfhörer da?
4: Nein, das ist nicht selber mitgebracht. Und zwar, ich bin drauf gekommen, weil wir ja als Band zwar eigentlich letztendlich eine Funk- oder Rockband sind, aber doch uns durchaus auch als digitale Band bezeichnen könnte, weil wir eigentlich keine tatsächlichen Klangerzeuger wie klassische Gitarrenverstärker oder ein Naturschlagzeug auf der Bühne haben, sondern das sind alles letztendlich digital erzeugte Klänge, was heutzutage auf einem sehr hohen Niveau möglich ist und was natürlich, wenn man sich darauf mal einlässt, Riesenvorteile bringt. Zuallererst mal was zwangshaft erzeugte Lautstärke angeht. Ne? Also sagen wir mal, das sind die Gitarristen ja immer, Rockgitarristen vor allem unter einem bestimmten Hosenflatter-Effekt geht's nicht, ne? Und vor allem auch in Naturschlagzeug, das im richtigen Raum und im richtigen Kontext super klingt, aber in den meisten Fällen einfach viel zu laut ist. Ne? Und damit ist man einfach schon, was das Thema Lautstärke angeht, eigentlich in einem Bereich, wo man nicht wirklich nur mal einen guten Sound machen kann. Und das war einfach auch eines meiner Ziele mit Hasa, eigentlich in jeglicher Situation einen sehr guten Sound, wirklich guten Sound hinzukriegen. Nicht unbedingt wegen Textverständlichkeit, die ist mir nicht so wichtig. Da gibt's andere Mittel wie das Heftle und so weiter, aber einfach ein Wohlklang auf Deutsch mal ausgedrückt. Und eine der Maßnahmen bei uns ist auch, dass wir In-Ear-Monitoring haben. Also wir haben selber auch Kopfhörer. Und dann fielen irgendwann auf, meine Menschenskinder, wenn wir das haben, warum soll das Publikum nicht auch haben?
2: Ja.
4: Und dann fielen mir die Silent Discos ein, die es ja immer mal wieder gibt.
2: Das, okay, habe ich noch gar nicht
4: gehört. Doch, das ist eigentlich eine ganz, ganz interessante Bewegung. Das sind eigentlich nichts anderes wie mobile Disco-Veranstaltungen, wo der DJ eben einen kleinen Sender bei sich hat. Und dann haben alle Besucher haben Kopfhörer auf. Und das Interessante ist, also man kann jetzt auch in einem Schwimmbad oder überall, wo es ein super scheiß Sound ist, kann es eigentlich machen und jeder hat den Kopfhörer und sehr nett ist, dass du zum einen natürlich immer unter deiner Haube bist, also bist eigentlich sehr alleine unter dem Kopfhörer. Gleichzeitig sind aber alle um die anderen auch allein, was wieder eine ganz erstaunliche Zusammengehörigkeit erzeugt. Und wirklich skurril wird es, wenn man diese drei Kanäle nutzt, die dieser Sender hat. Die machen es also in dem DJ-Bereich oft so, dass dann drei verschiedene DJs unterschiedliche Musiken laufen lassen. Und ich kann jetzt am Kopfhörer rot, grün oder blau anwählen.
2: Ja,
4: und jetzt tanzen die Leute natürlich zu unterschiedlichen Rhythmen und Musiken. Also hoher Spaßfaktor. Ne?
2: Also ich war auch von der CD echt begeistert, weil es was ganz anderes war.
4: Ja, es freut mich. Und es ist eine Live-Aufnahme. Also es ist keine Bearbeitung drauf. Ne? Die war wirklich mal, die ist ganz okay. Wir haben jetzt auf der Webseite gibt es gerade nochmal einen Mitschnitt aus der Kulturgarage in Oberndorf, der auch ganz okay ist, wo man auch die Videosachen vielleicht noch ganz gut sieht. Ist noch ein weiteres Thema. Also ich bin sehr technikaffin und spiele für mein Leben gern mit allem, was mir eigentlich in die Finger kommt.
2: Gitarren natürlich. Ich auch sehr, ja. Ist auch schon eine ganz besondere Geschichte. Ja.
4: Gitarre natürlich vorne dran und habe einfach auch Stichwort Hometouch. Einfach sammelt sich da auch so ein Kreis von Leuten um mich, die damit einfach sehr viel anfangen können. Ja. Wo auch der Spaß an der Sache wirklich im Vordergrund steht. Ne? Ja. Im Moment arbeiten wir dran, im Oktober vielleicht für 2 Auftritte nach Japan zu gehen.
2: Boah.
4: Und damit mal dieses Thema, es geht nicht um die Textverständlichkeit, mal so ein bisschen auf die Spitze zu schreiben. Mhm. Ich war letztes Jahr in Kyoto und habe mal in verschiedenen Clubs mal die Wundertüte deponiert und habe da tatsächlich sehr gutes Feedback bekommen, auch von 2 Clubs und mit einem bin ich jetzt gerade dran. Da sind wir schon in der Phase, jetzt müssen wir mal, Japan ist kompliziert. Aber Japan ist das Land mit der höchsten Jazzhörerdichte der Welt. Okay. Das ist sehr interessant. Also wenn man kommt in Japan in irgendeine Boutique, in irgendeine Anlage und denkt, okay, läuft gute Musik. Also die haben Geschmack, sehr viel Jazz natürlich, aber sind auch nach wie vor auch für diese ganze Jazz- und Funk-Ecke sehr offen. Und wir haben eine unheimlich nette Band kennengelernt, mit der wir gerade auch so eine Freundschaft entwickeln. Und es ist einfach privater Kulturaustausch, sage ich mal. Also in gewisser Weise das,
2: was du... Ja, das ist spannend. Das ja, doch. Spannend. Dann danke ich auf alle Fälle. Ihr noch irgendwas für meine Hörer sagen?
4: Du, da mache ich natürlich so schamlos nochmal irgendeine Werbung. Und zwar sind wir ja...
5: In Japan.
4: Erstmal sind wir hier, bevor wir in Japan sind. Und zwar am 1. März spielen wir hier zusammen mit der großartigen Bertha Epple, sage ich ohne jegliche Ironie, die auf der völlig anderen Skala, was man musikalisch so mit Instrumenten machen kann, sind wie wir, sehr direkt und analog, fantastische Musiker. Und wir sind natürlich so ein echter Hightech-Haufen dagegen. Und auf diesen Kontrast freue ich mich sehr. Also das könnte ein ganz interessanter Abend werden. Hier also, im Skala.
5: Ja, genau. Ja,
2: super.
5: Auch im Rahmen dieser Schwabenbombe.
4: Genau.
2: Vielen Dank.
4: Sehr gerne, Fred.
1: Und jetzt wäre der Paar-Ausschnitt aus dem Jubiläumsprogramm Next for Kommen lassen.

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1: Wie heißt es? 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
0: Bei uns da gibt's Mauldäschle, geschmelzt und in der Brühe.
1: Kosmopolit ist immer.

0: Nee.
1: Hallo, hallo.
2: Vielen herzlichen Dank und auch herzlich willkommen in diesem Raum, wo wir vor 22 Jahren unseren ersten Auftritt nach der Premiere gemacht haben. Gell? Ja, muss man wirklich mal sagen.
0: Das war ja kurz nach dem Abi.
2: Genau. Okay. Also, wie gesagt, herzlich willkommen zu Next Verkommen lassen. Ernst und Heinrich, Untertitel Die ersten 22 Jahre.
0: Dieses wahrhaft historische Datum, das wollen wir natürlich gebührend mit einem Jubiläumsprogramm feiern, von dessen Zusammensetzung wir subjektiv überzeugt sind, dass es objektiv auch die richtige ist.
2: Bestimmt. Wie kann man dieses Programm nennen? Dieses Programm ist so eine Art, wie sagt man doch, eine Anthologie, eine Blütenlese, ein Florileg aus 7 Programmen, 10 Stunden schwäbisch-internationalen Ernst- und Heinrich-Liedern, nochmal 4 Stunden Szenen und Sketchen oder wie wir sagen, gehobenem Schwachsinn mit Tiefgang.
0: Wobei man natürlich schon sagen muss, dass von diesen insgesamt über 12 Stunden nun die Mehrheit aus Ernst und Heinrich Liedern und Szenen besteht, die wir heute Abend verständlicherweise aus räumlichen, zeitlichen und vor allem CO2-Fußabdrücklichen Gründen nicht spielen können. Und so landen wir also wieder bei diesen ursprünglich mal anvisierten roundabout 2,5 Stunden geballtem, authentischem Ernst und Heinrich Stoff.
2: Richtig, und zwar, weil wir uns gesagt haben, diesmal muss der Schwerpunkt unbedingt auf dem Hauptgewicht liegen.
0: Und der Fokus auf dem Brennpunkt. Aber dann fiel uns auf, Menschenskinder, der tatsächliche Grad des Ausmaßes ist letztlich Grund für die Ursache.
2: Stimmt, und das Motiv der Veranlassung ist auch oft die Wurzel des Anstoßes. Aber jetzt gucken Sie langsam komisch, jetzt sollten wir wieder mal.
0: Ich glaube, Ernst, wir haben Sie jetzt so langsam auf intellektueller Betriebstemperatur. Wir sind es ja schon lange und da können wir ja gemeinsam, und wo passt es besser wie hier in diesem architektonischen Kleinod, einen Ausflug in innenarchitektonische Gefilde machen. Jetzt geht es um Wohnraum. Gestaltung, es geht um Lebensentfaltung und zwar mit Glücksgarantie.

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0: Du, Bertha, stell dir vor, was der Nachbar zu mir gesagt hat.
1: Der Nachbar immer, was hat er denn gesagt?
0: Ja, du, stell dir vor, der Nachbar hat neulich gesagt, wo ich die Kehrwoch gemacht habe, ich sei ein echt heißer Fäger.
1: Also immer, also da muss ich jetzt gerade lachen. Das soll der gesagt haben zu dir?
0: Ja.
1: Du immer, also da war ich gerade draußen, wo der das gesagt hat. Nein, nein, nein, der hat nicht gesagt, du seist ein heißer Fäger, Emma, sondern der hat zu dir gesagt, sieh, Frau Emma, der Fäger wird heiß, wenn sie so weiterkehret. Du sexy Ding, du.
2: Ja, sag mal, jetzt liest du Zeitung.
3: Ha ja, warum? Was soll ich sonst tun?
2: Ah, na, gib mir nur auch die Hälfte, dann lies ich auch mit, komm.
3: Ja, aber heire mal. Ich zahl meine Zeitung ganz, dann will ich sie auch ganz lesen.
2: Jetzt kriegt ihr noch wieder. Ich lies bloß drin, ich frisse ganz gewieset.
3: Ja, wo hast denn du die Datei?
2: Ich hau keine. Mein Mann hat sie abgestellt, der hat gesagt, an dem können wir sparen.
3: Was? Dein Alter bestellt dir Zeitung an und ich muss leiden.
2: Ja, jetzt gau. Also neu, du siehst zwar schlecht aus, aber et leidend. Aber weißt, neu, die Schicht, das bist du noch nie quer.
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5: Herzlich willkommen zur weiteren Sendung von Mundart Radio stellt vor. Anfang Februar 2026 war ich im Bürgersaal in Mur. Dort haben Breschling Sisters mit ihrem neuen Programm Kamasutrai und Muckefuck ihr Premiere gehabt. Kurz vor dem Auftritt habe ich ein kurzes Interview mit ihnen geführt.
6: Heute sind wir bei der Premiere von den Breschling Sisters. Ein wunderschöner Name. Breschling Sisters, das sind die Helga Becker und die Gesa Schulze-Kaleis. Ja, und statt ich was ganz Besonderes, ganz neue Gruppe. Wie sind da auf den Namen gekommen? Das würde mich mal interessieren.
7: Das war wirklich zufällig. Ich habe mir ein ganz lustiges Pullover gekauft mit großem Breschling drauf. Und wo das komisch war, das zu groß. Ich habe es aber nicht mehr hergeben wollen. Dann habe ich mir einfach nur ein kleines gekauft. Und habe gedacht, ja, jetzt habe ich zwei. Und weil ich sowieso schon lange was mit der Gesa machen will, habe ich gedacht, das schenke ich ihr einfach. Und so sind wir dann da gestanden mit den zwei Pullover, Pullunder eigentlich. Und haben den Breschling Sisters, das wäre es doch.
8: Genau, also das war jetzt der Wink mit dem Pullunder.
7: Genau, ja. Richtig.
6: Einmal süß sind wir ja, von daher passt es ja.
7: Ja, natürlich sind wir süß, ja, ganz klar.
6: Ja, neues Programm, wir fangen jetzt gerade frisch an. Was erwartet uns im Programm?
7: Oh, es sind natürlich zwei ganz besondere Typen, die da auf der Bühne standen. Typinnen, müssen wir heute wahrscheinlich sagen. Und die möchte sehr gerne verreisen, aber es gibt einfach eine Prämisse. Und zwar muss es für die Gerda überall Breschling geben.
8: Genau, das ist mir ganz arg wichtig auf der Bühne, dass es in jedem Land Breschling gibt. Sonst will ich da schon gar nicht mehr.
7: Und ich muss sie dann immer mit hanebüchenen Geschichten natürlich zufriedenstellen, warum es dort in diesem Land Breschling hat.
8: Genau.
6: Ja, das klingt recht spannend.
8: So kleine menschliche Schwäche nehmen wir ein bisschen auf den Hebel.
7: Genau, richtig.
6: Und das sind verschiedene Länder dann?
7: Ja, eine Reise um die Welt quasi.
6: Ah,
7: ja,
6: okay. Ja. Mhm. Ja, das wird richtig spannend. Ja. Wenn wir jetzt frisch anfangen, ist es natürlich schwierig, mal vorauszusehen, in welche Richtung das alles laufen wird. Heute ist ja sozusagen Heimspiel morgen, zweimal fast ausverkauft, also immerhin ein Wahnsinnserfolg.
7: Also man kann sagen, zweimal ausverkauft, tatsächlich, wir verkaufen jetzt die letzte Karte.
6: Klasse.
7: Genau, ja.
8: Und zwar mit 240 Leute
7: jedes Mal, genau. Kann man nicht meckern.
8: Genau.
6: Das ist ja riesig.
7: Richtig,
6: ja.
7: Genau.
6: Ja. Was habt ihr euch vorgestellt? Wie geht es weiter? Ihr werdet ja sicher auch nur allein eure Programme machen, die ja auch sehr vielfältig sind.
7: Ja, also wir haben tatsächlich, bevor überhaupt die Premiere mal über die Bühne gegangen ist, schon 8 Buchungen. Das haben wir, glaube ich, unserem Bekanntheitsgrad auch zu verdanken, weil wir beide ja schon länger auf der Bühne sind und weil wir uns da offensichtlich auch bewährt haben. Und da haben die Veranstalter dann einfach auch blind gekauft.
8: Vertraut.
7: Genau.
6: Ja, das ist schwierig halt, gell? Von daher ist das...
8: Ja, also, aber Natürlich fängt man von vorne an, aber das ist ja wirklich dank, ich stehe seit 30 Jahren auf der Bühne, Helga jetzt seit
7: 10.
8: über 10 Jahren.
7: Genau.
8: Genau, und da hat man ja so ein kleines Netzwerk, sage ich mal, von Veranstaltern.
7: Ja, mhm. Aber die vertraut uns einfach auch, dass wir was Gutes machen, sonst stellt sie es ja nicht einfach im Vorfeld schon mal buchen.
9: Und eure Termine sind auf der Homepage, gehe ich mal davon aus.
7: Genau.
9: Das heißt, das werden wir dann auch mit einblenden,
7: welche. Genau. www.brechtling-sisters.de Genau.
9: Ja, das Ei gibt es ja relativ selten, gell? Aber wäre natürlich schön. In dem Fall wäre es wirklich schön.
7: Ja.
9: Ja, wollt ihr noch irgendwas von euch aus sagen zum Programm?
7: Ja, wir sind natürlich dankbar für jeden neuen Veranstalter auch. Wir bespielen kleine Bühnen so gern wie große Halle, das schaffen wir alles. Also insofern muss man sich nicht einschränken, auch wenn man nur eine Kleinkunstbühne hat. Man darf sich direkt an uns wenden.
8: Genau, wir kommen gern überall noch.
7: Und wir bespaßen gern viele Leute auf einmal, aber wir sind auch ganz gern dicht am Publikum auf kleinen Bühnen, einfach unter den Leuten.
8: Mhm. Genau.
9: Ja, das ist bestimmt auch eine ganz besondere Sache, wenn man direkte Interaktion sozusagen
8: hat. Ja, wenn man so mitten drin ist.
7: Ja, und auch ein bisschen improvisieren kann, die Leute noch mehr mitspielen lassen kann natürlich, wie wenn man halt hier ein bisschen mit Entfernung auf der Bühne steht, das ist nochmal was anderes. Ja.
8: Hat alles seinen Reiz, also sowohl die große Halle als auch die kleine Kleinkunstbühne,
7: genau.
8: Was ja Großkunstbühne ist eigentlich,
7: auf kleinem Raum.
8: So,
7: genau.
9: Gut, danke euch recht herzlich.
8: Sehr gerne. Ich
9: freue mich auf einen ganz besonderen Abend heute.
7: Mir uns auch.
8: Mir uns auch.
7: Ganz arg. Ja. Vielen Dank,
8: danke dir, lieber
7: Friedrich.
10: Und jetzt viel Spaß mit Ausschnitt aus dem Programm.
11: Jetzt war

0: da fällt mir gerade einer ein.
1: Was?
0: Pass auf, der ist super. Der ist witzig. Wenn sich den Japaner, guten Morgen.
1: Morgens?
0: Ha? Nein, wenn er Deutsch gelernt hat. Gell, das ist gut. Komm noch besser. Pass auf. Wie nennt man eine japanische Unterhosefabrik?
1: Ich weiß nicht.
0: Ha? Wisst ihr es? Saki for Paki!
1: Super!
0: Ey, geht mir weggeschmeißen!
1: Und warum kommt ein Japaner mit zwei Blondinen aus der Bäckerei? Weil er zwei Blödchen bestellt hat.
0: Weil die Blondine nicht Brötchen sagen kann.
1: Ach, Japaner!
0: Was? Die kann nicht Japaner sagen?
1: Ach, vergiss es. Komm, ja, du verstehst ihn eh nicht.
0: Nein, verstehst du auch nicht.
1: Ja,
0: nein. Du, aber das mit dem Japan, das lässt mir gar keine Ruhe. Ich glaube, wir könnten trotzdem nach Japan. Weißt du, hinter das mit dem Sutrei?
1: Was mit dem Sutrei?
0: Ja, weißt du, da kam man in Sutrei.
1: Zu was denn?
0: Ah, weißt du, das wegen der Technik.
1: Wegen der Heiztechnik?
0: Ja. Hitzig ist schon auch, also das ist mehr so im Untergeschoss und da kriegt man Karma in Sutrei.
1: Mein Gott, du meinst Kamasutra?
0: Ja, sag ich doch, Kamasutrei. Ha, halt, könnte man, oder?
1: Die will ich beim Kamasutra sehen. Ja, wenn du auf dem Buckel liegst wie so ein Mäuerkäfer und deine Beute fies hinter dein Knick genommen tust, dass sie unten nicht im Weg sind.
0: Ja. Ja, und?
1: Ja.
0: Hallo, ich kann zur Verrenkung.
1: Ach ja, komm.
0: Moment mal. Kriegst du dein großes Zeichen noch in Gosch? Ha? Also wohlgemerkt, der eigene Zeichen, der eigene Gosch.
1: Das. Ha? Noch nicht einmal Wille, sag mal.
0: So, und dann kann ich noch mal lebst du, ich kann das glühende Dreieck.
1: Ich will kein glühendes Dreieck sehen jetzt.
0: Warum nicht?
1: Also sag mal, das ist doch auch blöd bei dem Kamasutra da. Das ist doch nur Technik. Ja, das ist doch die reinste Akrobatik.
0: Ja und? Ist doch toll.
1: Ich möchte natürlich schon auch ein bisschen Sexerei.
0: Ja. So.
1: Aber für mich muss es halt auch Emotion sein.
0: Emotion?
1: Ja, das ist Französisch.
0: Aha.
1: Ja. Das heißt Emotion. Gefühl, Liebe, Erregung, Wallung, Leidenschaft.
0: Wie?
1: Was denn?
0: Nicht vor Beleid.
1: Ja, nur ja, aber Emotion ist immer gut. Komm, wir gehen nicht nach Japan, wir gehen nach Frankreich.
0: Was denn? Moment. Ich glaube, es geht nicht.
1: Warum nicht?
0: Weil es in Frankreich keine Breschling gibt.
1: Doch, es gibt in Frankreich Breschling.
0: Echt?
1: Ja, pass auf. Ich glaube, die haben die dort schon seit dem 17. Jahrhundert.
0: Aber.
1: Und zwar sind die eingeführt worden unter dem König Louis XIV.
0: Okay.
1: Vom Comte Jean-Jacques Gérard-Marc Comte de Breschelin. Und deshalb heißt Breschling in Frankreich auch Breschelin.
0: Aha, oh ja. Lala, Breschelin.
1: Also, wie sieht's aus? Du magst
0: okay,
1: Breschelin.
0: Gut. Also, wenn das so ist, dann gehe ich mit.
1: Also,
0: okay.
1: Dann gehen wir nach Frankreich.
0: Frankreich.
1: Ich kaufe mir Breschelin und treffe mich mit Alain.

0: ab nach Frankreich!
1: Hola,

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So einen wunderschönen guten Abend heute live bei den Alpdudlern. Wir heißen euch recht herzlich willkommen, freuen uns, dass ihr so zahlreich gekommen sind. Und wir fahren gleich unser Programm voll ab, voll die Düse. Ja, was kann man sagen? Kurze Anekdote zum nächsten Lied. Ihr geht auf eine Frau zu, die gefällt euch wie die Sau. Also nicht wie Sau, sondern einfach tolle Frau. Und jetzt wollt ihr sie ansprechen so richtig. Und was passiert? Ihr habt den Frosch im Hals. Tja, so heißt auch unser zweiter Titel. Frosch im Hals.

0: Danke!
1: Danke fürs Gespräch.
2: Danke, Olli. 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War schön.
1: 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Ich bin auch da.
2: Ach so, ja, genau.
1: Danke, Dieter. Und Andi.
3: Hast du auch mitgespielt, Heise?
1: Also, dem halt auch, danke.
2: Danke an Elle. Das haben wir gar nicht vergessen.

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So, jetzt kommt noch ein Lied und da muss ich auch was dazu sagen. So, das ist jetzt sicherlich das kontroverseste Lied heute Abend. Aber auch das muss man als Liedermacher manchmal machen. Und zwar geht's um die Corona-Politik. Jawohl, jetzt haben wir es dann als echt geschafft, das Thema nicht zu vermeiden. Ich sag mal so, ich denke im Gegensatz zu dem, was viele uns oder manche unserer Mitbürger meinen, dass wir in einer Diktatur leben, glaube ich ja, dass wir immer noch in einer Demokratie leben. Und ich hoffe, dass das auch so bleibt. Und dieses Lied ist der lebende Beweis dafür, weil das ist vollumfänglich von der Meinungsfreiheit gedeckt, tatsächlich. Jetzt muss ich auch noch mal was dazu sagen, und zwar zur Querdenkenbewegung. Ich persönlich, sage das ganz ehrlich, finde es gut, wenn Leute für Grundrechte auf die Straßen gehen. Was natürlich absolut zu kritisieren ist an dieser Bewegung, ist, dass man es bis heute nicht geschafft hat, sich von radikalen Strömungen abzugrenzen. Und ich finde auch, also da sollte es keine Toleranz geben, das ist ganz klar. Ich finde es aber auch wirklich absurd, um nicht zu sagen, doof, wenn man jetzt wirklich meint, alle über den Kamm scheren zu können. Also es muss durchaus noch erlaubt sein, eine berechtigte Kritik zu äußern, ohne als Querdenker zu gelten. Und auch nicht jeder, der schon mal da auf einer Demo war oder dahin geht, ist ein Radikaler oder ein Vollidiot oder sonst irgendwas, was man da immer hört. Ich würde mir da wünschen, dass da unsere Gesellschaft wieder mehr zu Differenzierungen zurückfindet, anstatt immer in diesem Schwarz-Weiß-Denken verhaftet zu sein. Natürlich von beiden Seiten, ja, weil auch nicht jeder Politiker ist ein geldgeiler, korrumpierter Tyrann, sage ich jetzt mal. Und da möchte ich trotzdem noch eine spitze Bemerkung, weil ich jetzt schon hier sitze, die muss ich noch loswerden. Ich sag mal so, wenn der Ministerpräsident Kretschmann vor einigen Wochen, könnten jetzt auch schon 2-3 Monate her sein, öffentlich drüber nachdenkt, dass man vielleicht das Grundgesetz ändern sollte bei künftigen Pandemien, damit man noch unverhältnismäßiger in die Rechte der Bürger eingreifen kann, dann muss ich sagen, boah, Respekt, sowas öffentlich in den Mikro zu sagen, weil eigentlich gehört er dann vom Verfassungsschutz beobachtet.

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Rodrigo. Vielen Dank, Ronchen. Tschüssi. Danke. Super, vielen Dank, ihr wollt eine Zugabe.

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Und dann darf man auch viel im Leben einfach ganz locker miteinander managen, wenn man nicht so vor Bord und nicht so neuwärts wäre ab und zu, gell? Und deswegen das Lied von der Mauer.

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1: Herzlich willkommen zur neuen Sendung von Mundart Radio stellt vor. Escape Rooms heißt das neue Programm von Bernd Kohlhepp alias Herr Hämmerle. Im März 26 war die Premiere im Renitenztheater in Stuttgart. Dort habe ich ein ganz besonderes Interview mit ihm geführt. Wenn er es euch auch hört, dann merkt ihr, was ich meine.
2: Ich freue mich, dass ich heute mal wieder bei dir sein darf. Bernd Kohlhepp alias Herr Hämmerle. Und natürlich noch vieles mehr, da kommen wir aber nachher dazu. Premiere zum neuen Programm. Escape Room, alles im grünen Bereich. Heute im Renitenztheater, zweiter Premiere-Tag. Wie fühlst du dich?
3: Ja, heute ist natürlich klasse, weil gestern ja die Premiere schon war. Also alles, was hat passieren können an ungünstigen Dingen, ist gestern passiert. Das war trotzdem großartig. Und das heißt, heute wird es großartig, ohne dass irgendwelche Dinge passieren mit Mikrofon oder sonst irgendwas. Ist aber ein ganz tolles Programm. Für mich ein neuer Raum, also ein Escape Room. Das ist ja nicht nur so, dass man aus dem Escape Room raus will. Man will ja auch nein, es gibt Escape Rooms, wo man nein möchte, um dann nachher wieder rauszukommen. Und so ist das ein ganz neues Erlebnis auch, dass das Ganze wie ein Stück funktioniert eigentlich. Also es ist Comedy, es ist Mundart, Komik, aber es ist halt auch richtig gebaut wie ein Stück. Das ist schon toll.
2: Also wie ein Theaterstückle sozusagen.
3: Wie ein Theaterstückle, und da hat die Susanne Wasmann, die Regisseurin, besonderes Augenmerk drauf gelegt. Also da kam ich mit billigen Witzle, kam ich da nicht durch. So, das wurde dann auch geprüft und auch für die moderne Zeit also auch angepasst.
2: Ja, bin ich gespannt drauf. Ja. Das war sehr spannend. Aber wie kommt man überhaupt auf ein Escape Room auf der Bühne? Das ist ja eigentlich auch eine spannende Geschichte.
3: Ja, also es gibt ja, jeder hat ja Escape Rooms. Ob das jetzt irgendwie einer geht in den Keller und spielt Lego, um sich da zu verstecken, um zu escapen, abzuhauen. Ein anderer ist vielleicht in einer Therapie oder macht irgendwelche Kurse. Also es gibt die unterschiedlichsten Möglichkeiten. Oder eine Kreuzfahrt ist ja auch ein Escape Room, also wo man einfach dem Dasein entflieht. Wir sagen, dem Dickicht des Daseins zu entfliehen, um irgendwie Sicherheit zu haben. Und ich glaube, darum geht es heutzutage, dass jeder solche Orte braucht, weil unser Alltag einfach uns ganz schön was abverlangt. Und ein Escape Room, das sind einfach vier Wände. Und die Rätsel sind definiert und mein Gott, wenn eine Stunde nicht langt, dann schließen die auf und sagen, hast nicht geschafft, darfst trotzdem raus.
2: Das ist schön,
3: die Nächsten kommen schon.
2: Aber das haben wir uns so noch gar nicht überlegt, dass es ja alles Escape Rooms sind. Ja. Du hast ja ganz viele Charaktere, die vielleicht ja auch im neuen Programm auftauchen. Wer ist denn da alles dabei?
3: Ja, also die ganze Band von früher, The Hectic Electrics. Hämmerle hat eine Band gehabt, er hat kein Instrument gespielt, aber war Luftgitarren-Presenter. Und da gibt die ganze Band, kommt wieder zusammen, um auf dem 60. vom Sauter zu spielen. Das ist wichtig. Der Hotte ist mit dabei. Den wollte ich schon so lange mal vorstellen. Ein super langsamer, super gechillter Typ. Und Gott sei Dank ist die Frau Schwertfeger mit dabei. Frau Schwertfeger, der geht es ja immer noch gut, die ist rüstig. Aber ich glaube, das ist ihr ganzer Lebenszweck. Die ist zusammengehalten aus einem eisernen Willen. Und die ist jetzt mit dabei und hat auch einen großen Escape Room, weil die nochmal mit dem ganzen Seniorenstift abhaut in einem Wäschereiwagen nach Kap Arkona. Da. Ja, und dann gibt es sehr viele Figuren, Dr. Schöntal, die Sabine kommt, wir haben einen Saugroboter namens Harald, der eine große Rolle spielt, der Justin, ein Vertreter der jungen Generation, der sich per Enkeltrick beim Hämmerle eincheckt, und die Fee, eine Fee mit Bart und Bauch, aber einem Tüllrock, die spielt auch eine sehr große Rolle eigentlich, weil Hämmerle weiß nicht ganz genau, ob man an Feen glauben darf oder nicht, kriegt drei Wünsche. Aber was machst du, wenn du Skeptiker bist und hast drei Wünsche? Da musst du schon was Gescheites wünschen, um zu überprüfen, ob das eine richtige Fee ist. Mhm. Also ist auch eine ganz hübsche Szene. Und natürlich, Hämmerle ist eine neue Flamme, das ist Rosa Vita Stichler, Rosa Meta Detten. Das ist eine Animateurin auf einem Schiff, dem ist Paradise Escape. Und die heizt dem guten Herrn Hämmerle ganz schön ein. Aber wie das ausgeht, kann man sich schon denken. Frau Dr. Schöntal, habe ich gesagt, Frau Dr. Dr. Schönthal, die Therapeutin, die Paartherapeutin. Weil Hämmerle findet, man muss nicht verheiratet sein, um in die Ehetherapie zu kommen. Man kann das auch schon mal im Vorhinein bearbeiten und wenn sie weg ist, dann gibt es ja auch viel zu besprechen.
2: Das ist der Wahnsinn, dass so viele Leute auf eine Bühne passen, gell?
3: Ja, ich glaube 13 oder 14 sind
2: es. Und jeder hat seinen eigenen Charakter, das ist halt ein Wahnsinnsaufwand, sowas zu machen, das ist ja nicht zu fassen, gell?
3: Das ist halt richtig Geschäft.
2: Klasse.
3: Richtig, und die musst du kennen und du musst ein Bild von denen haben. Der Ritchie, der hat zum Beispiel erst der Gitarrero von den Hectic Electrics, der hat lange Locken gehabt, früher lange Haare, also bis dann, also bis ganz runter. Und natürlich sind die alle einer Veränderung unterworfen. Also der hat jetzt halt bloß ein ganz kleines Zöpfle hinten und ob der blond ist, das kann man halt nicht mehr sagen.
2: Nicht zu fassen, was er alles im Kopf hat, gell? Nicht zu fassen. Ich fand das immer wieder spannend, auch diese ewigen Sätze, die der Bernd immer mal wieder gebracht hat, gell? Wo dann immer wieder das Gleiche im Prinzip wieder aufgegriffen wurde. Gell? Nicht zu fassen. Herr Bernd, du bist einfach genial, das muss man auch mal sagen.
3: Ich habe heute zwei Köpfe.
2: Okay.
3: Das ist ja so, weil ich ja das alles nicht allein machen musste, sondern vor allem natürlich die Susanne Wasmann mit dabei war und da wirklich im Text echt mitgeschafft hat. Aber es gibt natürlich auch noch andere Helfer. Es ist der Techniker, der jetzt wieder mit dabei ist, der wirklich feste mitdenkt. Dann haben wir von einem Bühnenbauer, von einem schwäbischen Tüftler ein Bühnenelement bauen lassen, ein H, weil der Hämmerle jetzt nicht mehr Hämmerle heißen möchte, sondern H, also Englisch H. Und natürlich auch der Andrew Spick, der mit uns die Musik sozusagen eingespielt hat. Mhm. Also es ist immer ein Gemeinschaftswerk. Einer allein ist niemand. Mhm.
2: Das heißt, es gibt da viele neue Lieder?
3: Alles.
2: Alles neu?
3: Alles neu.
2: Alles neu macht er mal. Ja. Und das ist grün, das ist ja nicht schlecht, gell? Ja, ich glaube, dann danke herzlich. Möchtest du auch noch was sagen?
3: Susanne, du hast ja jetzt mit dem Herrn Hämmerle zusammengeschafft.
4: Ja.
3: Du bist jetzt aber eigentlich eine Partnerin. Hast du trotzdem so ein Gefühl für die Schwaben, sage mal?
4: Ja, also man kann es schon mit denen auch aushalten, ja. So, ne? Ein Gefühl für die Schwaben.
3: Sind die anders als ihr Karlsruhe? Du bist aus Karlsruhe, ihr habt auch in Karlsruhe, glaube ich, geprobt über Wochen und Monate.
4: Ja, wir haben in Karlsruhe geprobt. Also der Bernd hat sich auch erstaunlich geschmeidig ins Badische reingegeben. Das war wirklich ganz komplikationslos und das lief ganz schön zusammen, die Arbeit.
3: Ja, ist das jetzt eine einmalige Sache oder geht das jetzt irgendwie weiter?
4: Ja, da müssen wir wahrscheinlich einfach mal den Bernd Kohlerb fragen, wie das so ist. Aber ich kann nur sagen, es war eine schöne Arbeit und das haben wir, glaube ich, beide festgestellt. Ja. Genau, und jetzt schauen wir einfach mal.
3: Ja. Vielen Dank, liebe Susanne. Fred Jürgen, du machst ja dieses Mundartradio.
2: Ja.
3: Und dafür ist auch dieser Beitrag.
2: Genau.
3: In welchem Zusammenhang kommt denn dieser Beitrag jetzt?
2: Ja, der wird immer mal wieder ins Programm eingeschleust oder eingespielt, um einfach ein bisschen Werbung für den Herrn Hämmerle zu machen und für den Bernd Kohlheb.
3: Und hören wir denn heute jetzt in deinem Radioprogramm auch von diesem Escape Room, alles im grünen Bereich, irgendwelche Einsprengsel? Gibt es da irgendwelche Hörproben?
2: Ja, das hoffe ich doch, natürlich. Das kommt also mit dem Interview, weil natürlich auch ein paar Ausschnitte aus dem Programm kommen, damit man Appetizer hat sozusagen, um auch ins Programm zu kommen.
3: Gell? Lieber Fried Jürgen, darauf freue ich mich schon. Ich werde ganz bestimmt das Mundartradio einschalten. Wir sehen uns ja schon lange bekannt und deswegen...
2: Ja, wir haben eine schöne Zeit gehabt, das muss ich wirklich sagen. Auch die Corona-Zeit, so schlimm sie war, hat uns eigentlich ein bisschen näher zusammengebracht und wir hatten ja wirklich tolle Sachen. Vor allem der Bernd hat sich ausprobieren können, das fand ich ganz toll. Und ich habe natürlich davon profitiert, das ist ja kein Thema. Es waren tolle, tolle Erlebnisse.
3: Lieber Fried Jürgen, alles Gute weiterhin mit dem Radio und ja, wir hören und sehen. Oder wir sehen, was wir hören.
2: Genau. Ich freue mich auch jetzt für heute Abend und wünsche dir eine ganz, ganz tolle Premiere nochmal.
3: Vielen Dank.
2: Dankeschön.
1: Und jetzt viel Spaß mit Ausschnitt aus seinem neuen Programm.
5: Meine Damen und Herren, herzlich willkommen hier heute Abend in Stuttgart zu Herrn Hämmerle Escape Rooms. Alles im grünen Bereich. Und hier ist er. Himmel, der kommt. Und plötzlich ist er da. Himmel, der kommt.

gehe ja immer noch zur Ehetherapie zu Frau Dr. Schöntal. Das kann ich immer machen. Das kann ich also vor der Ehe machen, kann ich während der Ehe machen und auch wenn sie weg ist. Und sage, Frau Dr. Schöntal ist wunderbar. Jetzt, wo meine Frau nicht mit euch, kann man einfach mal ungestört miteinander schwätzen. Es ist so, die Frau Dr. Schöntal, die ist tipptopp, da ist ein richtiges Vertrauensverhältnis entstanden. Es waren noch ein paar Stunden übrig und mit irgendjemand muss ich schwätzen. Ja, Frau Dr. Schöntal ist eine wunderbare Erscheinung. Ich muss sagen, ich kann da immer noch. Ich kann in diesem Zusammenhang sagen, da ist ein richtiges Vertrauensverhältnis entstanden. Das hatte ich mit meiner Sabine nie. Ich sage immer meine Sabine. Das ist ja ihre eigene Sabine. Oder irgendjemand anderem seine eigene, ihre Sabine. Mir sind die Besitzverhältnisse egal. Wenn der Fisch einmal putzt ist, ist wurscht, ob der Angelhaken rustig war. Nein, die interessiert sich einfach für mich selber. Also ich frage immer nach meinem inneren Kind. Wo ist dein inneres Kind? Herr Himmel, habe ich gesagt, oh, das ist beim Schulausflug in der Nebelhöhle verloren gegangen. Und sie sagt, das müssen wir finden. Habe ich gesagt, nein, das lassen wir, wo es ist. Weil ich habe mir selber genug zum Do. Sie hat so gute Tipps, weißt, wie man's, auch wie Sabine noch da war, da hat sie so gute Tipps gesagt. Sie hat gesagt, wir sollten mal miteinander essen gehen. Habe ich gesagt, ja gut, dann machen wir halbe. Aber sie wollte gar nicht mit. Sie wollte sich mit der Sabine gehen. Ja, na, sind wir halt essen gegangen. Aber das an ihrem Gesicht sei von der Sabine, die hat auch nicht wollen. Dann sind wir da in das Restaurant rein. Und Frau Dr. Schöntal hat noch gesagt, man muss sich auch Raum für eigene Entscheidungen lassen. Man muss dem anderen zugestehen, dass er mal etwas für Beute entscheidet. Und meine Frau hat noch gesagt, also, jetzt darfst du mal entscheiden, wo man hockt. Dann habe ich gesagt, warum bestimmst du jetzt wieder, dass ich entscheiden muss, wo mir hocket? Hat sie gesagt, oh, mein Gott, dann hock mal am Fenster. Hab ich gesagt, nein, lieber im Klo. Also am Klo, weißt du, in unserem Alter schnelle Wege, schnelles Ziel. Hm? Irgendwann ist der Harndrang keine Empfehlung mehr, sondern ein Marschbefehl. Dann hat sie gesagt, kein Mensch hockt doch freiwillig neben dem Klo. Wir haben es aber dann doch gezwungenermaßen freiwillig ins Klo gesetzt, weil der Platz am Fenster, der war dann besetzt. Da haben wir uns also nachgesetzt und ja, wir haben nicht viel miteinander geredet. Dann ist der Kellner gekommen und hat gefragt, was wir wollen. Meine Frau hat dann gesagt, sie kriegt den kleinen Salat, mein Mann nimmt den Schnitzel. Er sagt, warum? Das weißt doch du nicht. Hat sie gesagt, du nimmst doch immer einen Schnitzel. Habe ich gesagt, heute vielleicht einmal nicht. Da hat der Kellner gefragt, ob er später nochmal vorbeikommen soll. Habe ich gesagt, nein, warten Sie, ich nehme einen Schnitzel. Also doch, hat sie gesagt. Und dann haben wir zeitlang nicht mehr miteinander geschwätzt. Erst wie der Kellner komisch, mit der Rechnung, hat er gefragt, zusammen oder getrennt. Hat meine Frau gesagt, natürlich zusammen. Habe ich gesagt, aber demnächst getrennt. Und so war es dann auch. So war es dann auch. Nein, das ist in Ordnung. Ein neuer Lebensabschnitt. Das ist für mich in Ordnung. Neue Herausforderungen. Und ich muss sagen, da helfen die Frau Dr. Schöntal unglaublich. Weil ich lasse da keine Stunde ausfallen. Also wirklich, das ist mir so, einmal habe ich keine Zeit gehabt, vergesse zum Absagen. Und dann habe ich gedacht, nein, da soll der Brotbeck für mich hin. Der Peter Brotbeck kennt mich so gut. Also, das kann der locker auch für mich machen. Und da war der dort und am nächsten Tag habe ich gefragt, und was in der Schweiz? Oh, hat er gesagt. Er hat gesagt, dass er seine Sabine so vermissen hat. Er sagt, ja, wer schwätzt denn du? Das stimmt doch überhaupt nicht. Sagt er, ja, du nicht, aber er schon. Aber er möchte nicht mehr nach, er möchte einfach nicht mehr nach, weil sie auch viel zu persönlich geworden ist. Die hat gleich Sachen gesagt, wo man einem Fremden einfach so nicht gleich auftischen kann. Nach 10 Minuten hat sie gesagt, er bräuchte dringend professionelle Hilfe. Er hat gefragt, warum? Weil er viel zu früh schon also Verantwortung für andere übernimmt. Und er sollte mal sein eigenes Leben leben. Hab ich gesagt, gell, die ist klasse, die ist wirklich spitze. Aber wenn du da nicht mehr nach willst, dann kann ich für dich. Kein Ding, da kannst du für mich zur Vorsorgeuntersuchung. Da lägt für ihn auch was drin. Der Frau Dr. Schöntal, wirklich spitze. Die sagt so Sachen wie zum Beispiel, können dürfen ist besser wie müssen sollen. So habe ich auch geguckt. Können dürfen ist besser als müssen sollen. Ich überlege oft eine ganze Woche, was ich gemeint habe. Also wirklich schon klasse. Können dürfen ist besser als müssen sollen. Trotzdem habe ich gemerkt, es hat sich was verändert. Sie hat
ja, wie soll man sagen, ich habe es dann einmal angesprochen, habe gesagt, Frau Dr. Schönthal, wir kennen uns ja jetzt so relativ gut und ich komme ja schon länger hierher, aber wäre jetzt nicht der Zeitpunkt, wo im Grunde genommen sich was verändern muss, also müssen wir uns immer hier bei Ihnen in der Praxis treffen? Könnten wir nicht mal essen gehen, mal Kaffee trinken, weißt du, das wäre auch logistisch einfacher für mich und kostengünstiger wäre es ja auch. Dann hat sie gesagt, oh, Herr Himmerlewin, für Sie wäre es nur ein professionelles Interesse und wenn es für mich mehr geworden wäre, dann könnte sie nicht mehr meine Therapeutin sein. Und seitdem habe ich keinen Termin mehr gekriegt. Auch nicht als Brotbäck, nix, gar nichts. Ich bin mir aber sicher, die meldet sich. Früher oder später. Ja, warum? Ja, vielleicht mit einem Vorwand. Da ruft sie an und sagt, Herr Himmerle, Sie müssen unbedingt noch mal in der Praxis vorbeikommen. Sie haben Ihren Geldbeutel vergessen. Ich weiß. Den habe ich ja extra in den Sofaschlitz reingesteckt. Blöd darf es nicht sein. Ja. Meine Damen und Herren, du weißt nicht, wo du die Liebe deines Lebens triffst. Du weißt es nicht. Irgendwo steht sie noch. Vielleicht ist sie auch gerade am Wischen und sie sieht dich nicht, weil du am Wischen bist. Und du siehst sie nicht, weil du am Wischen bist. Deshalb musst du aufpassen, sie kann überall sein. Überall. Die Liebe ist eine Himmelsmacht, hat manches Wunder schon.

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0: Nein, Schein, Himmel, Herrgott, Jesus, Granate, Niesel.
1: Ja, jetzt langt es schon gut, ja. Johann Jakob Schäufele, Maler und Lackierer. 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Fertig.

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0: geil? Neu? Ist die wirklich nicht geil?
1: Neu? Ein bisschen.
0: Ach, gib's doch zu, die ist geil.
1: Gut, okay.
0: Richtig geil. Richtig. Auf ihn, Wurst.

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0: Ja, grüß Gott. 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

0: Aber Menschenskind, die Frau hat recht. Die ist tatsächlich ein bisschen, bloß ein bisschen, aber arg.
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Der Segel, eine schwäbische Maßeinheit. Der Hodensack ist beim Schwaber Maßeinheit für ganz unbeliebte andere Manderleid. Da heißt es auch, dass der Seller Segel sei. Da ist ein Schwab ganz schnell dabei. Steigerer lässt sich das natürlich auch. Na, sagt man, der Grand Segel da. Alternativ heißt der Unsegel der. Und der Undrumsegel, das ist noch mehr. Wenn's heißt, dass einer ein rechter Hurensegel sei, dann muss es schon ein Motschaufsegel sein. Wenn einer kein ganz so arges Segel ist, sagt man, dass er halt schon ein wenig ein Segel ist. Ganz um ganz wenig, bloß um ein Egerle, dann schwätzt man von einem Muggersegel. Mit dem Wörtle Segel richtig umgehen, das muss man verstauen, und man sollte nicht von jedem Segel versegeln lassen.

CD- oder Vinyl-Hörerinnen, gibt es vielleicht jemanden unter Ihnen, der sich für eine Beziehung mit dem Holger interessieren könnte, dann bitte ich Sie, sich zu melden. Falls nicht, Sie machen einen großen Fehler. Denn der Holger ist kein schlechter Kerl. Nein, wirklich nicht. Ein bisschen verschroben vielleicht schon, aber... Ja, aber gucken Sie bei parship.de, Holger 0815. Sieht auch gut aus.

Ihr seid geil. Wenn auch schon Leute gehen, denen sind da ja geschumpfen wegen dem nie. Stimmt.

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1: Schwäbische Sprechstunde mit Wilhelm König. Grüß Gott, herzlich willkommen zur Schwäbischen Sprechstunde mit Wilhelm König. Heute geht es um den Begriff Ochsenaug. Das ist auf alle Fälle etwas zum Essen. Ein rohes Ei wird über der Pfanne aufgeschlagen und anbraten. Meist in Schmalz, also ein schwäbisches Essen. Kann jeder, der braucht und nicht einmal ein Koch sein. Außerhalb vom Schwäbischen sagen sie auch Setzei. Aber das schmeckt anders. Und mit dem Ochsenaug kann man auch einen Leberkäse braten oder das Ei auf den Leberkäse hauen, Achtung, hauen, zuschlagen. Nach dem Schwäbischen Wörterbuch soll das Ganze ein Vergleich sein mit dem wild aufgerissenen Auge. Das nehmen wir mal so staulau. Und mit Ochsenaug bezeichnen wir viele andere Dinge. Eine Pflanze, ein Schmetterling, eine Fensterform in der Barockzeit, auch Dachgaube genannt, sogar in der Sprache von den Wengerder kommen Ochsenaugen vor. Das Wort sei im 18. Jahrhundert entstanden, auch das Essen. Eine bildliche Darstellung mit Weih und Brot ist datiert um 1600. Letzter Vergleich, oder die Briefmarkensammler, waren die erste Briefmarke von Brasilien, Erscheinungsdatum 1. August 1843, als Ochsenauge bezeichnet. Olos de Boy, ein guter.

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1: Grüß Gott, herzlich willkommen zur schwäbischen Sprechstunde. Unser heutiger Begriff, Fasstauger. Im Lexikon steht Fasstauben, hat aber mit Tauben oder Taube, will sagen schwerhörig oder begriffsstutzige, nichts zu tun. Gewollt sind Fasshölzer, gebogene Längsbretter, aus denen der Küfer Fässer herstellt. Tauge oder Taube, mittelhochdeutsch Duge, mittellateinisch Doga, Gefäß. Für uns Kinder in den 40er Jahren Ersatzschier. Und anstelle der Bindung hans Lederrämer durmäßer. Und etwas bei uns in Württemberg, hier schaut das Wort Taubenskiergläser. Also so sind Kinder überall durch der Schnee gerutscht, wenn sie keine richtige Skikette haben. Das Tauber mit B ist älter. Irgendwann mal hat der G der B ersetzt. So ein Buchstabe- oder Worttausch hat es in der Sprachgeschichte eben wieder G. Zum Beispiel aus Haber wird Hafer. Ja, man weiß warum, lässt sich leicht aussprechen, ich kann es jetzt sagen. Über der Kiefer, genau über der Kiefer, den Fassmacher, müsste man extra schwätzen. Jetzt einmal bloß so viel dazu, das Handwerk ist so gut wie ausgestorben. Bloß wenn man hört, dass der Wein im Holzfass greift sei, na dimmert's, dass da eben sein muss. Andere Namen für unseren Kiefer sind Binder, Kübler, Bittner, Schäffler und alle liefert, handgeliefert, die Ersatzschier in schlechten Zeiten.

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Grüß Gott, herzlich willkommen zur schwäbischen Sprechstunde mit Wilhelm König. Heute schwätzen wir von dem Magenta. Ich darf ja sagen, woher ich komme aus Kabishäusern und Dettingen an der Erms. Das ist meine Sprache und aus der aus erkläre ich auch. Wir schwätzen heute von Schlüsselblumen, Blumen. Da gibt es ja zweierlei echte und unechte, schöne und wüste, süße für Arznei geeignet und weniger süße. Wir in Kabis und Dettingen, ob man das heute noch sagt, glaube ich weniger, haben Schmeckmagenta und Stenkmagenta gesagt. Und gesucht hat man bloß Schmeckmagenta. Also die echte, die schöne, die geschmeckige. Die bekannteste Bezeichnung ist Badenka durch das Lied, durchs Wiese da, gang ich jetzt nah. Aber das ist bloß einer, wenn auch der bekannteste. Hermann Fischer schreibt, der unverstandene und dadurch leichte Entstellung ausgesetzte Name Badenke beruht auf Mittelhochdeutsch Badonie oder ähnlich von Lateinisch Betonica. Andere Formen, die man auch in den Wörterbüchern findet, sind Wiesenbremel oder Himmelsschlüssel. Bei dem Wort Schlüsselblume sind auch so Volksetymologen am Werk gewesen, die nichts anderes wissen, wie zu erklären. Die Bezeichnung Schlüsselblume sei durch die Ähnlichkeit der Blütenstaud mit dem Schlüsselbund entstanden. Aua, sage bloß. Und bleib lieber bei Magenta.